0: notwendig sein. Auch OpenAI-Chef Altman spricht sich dafür aus, die Entwicklung besonders leistungsfähiger Modelle zu bremsen. Der Großteil der Menschen lehnt Friedrich Merz als Bundeskanzler ab. Fast 4 von 5 haben das in einer Umfrage für die Bild gesagt. Selbst bei Wählerinnen und Wählern der Union ist Merz unbeliebt. Mehr als die Hälfte hält ihn für eine Fehlbesetzung. Damit setzt sich die Talfahrt der Kanzlerbeliebtheit fort. Letztes Jahr war immerhin noch jeder und jeder Dritte zufrieden mit ihm. In der Fußball-Bundesliga ist Freiburg im Moment Tabellenerster. Die Breisgauer gewannen gegen Gladbach mit 5:0. Bei der Borussia muss sich Trainer Eugen Polanski nach Niederlage Nummer 3 Sorgen um seinen Job machen. Außerdem spielten Augsburg-Leverkusen 2:2, Dortmund-Paderborn 3:0, Hoffenheim-Stuttgart 2:1, Frankfurt-Mainz 1:3 und Köln-Bremen 1:1.
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17: Ich bin Dominik Steiger. Gemeinsame Sitzplätze im Zug sollen für Familien wieder günstiger werden. Verkehrsminister Bilger fordert von der Deutschen Bahn die Rückkehr der Familienreservierung. Bis Juni letztes Jahr kosteten bis zu 5 Plätze zusammen 10,40 Euro. Seit der Abschaffung muss jeder Sitz einzeln reserviert und auch bezahlt werden. Mehr als 128.000 Menschen haben eine Petition für die Wiedereinführung der Familienreservierung unterschrieben. Das Unternehmen hinter ChatGPT OpenAI verschiebt seinen Börsengang bis ins kommende Jahr. Firmenchef Altman begründete das im Magazin Fortune mit den aktuellen Sicherheitsbedenken bei künstlicher Intelligenz. Zudem deutete er an, dass führende KI-Unternehmen die Entwicklung besonders leistungsfähiger Modelle gemeinsam verlangsamen könnten, um Risiken zu begrenzen. Mit bis zu 170 Stundenkilometern ist ein 17-Jähriger in einem gestohlenen Auto vor der Polizei durch Passau geflüchtet. Er durchbrach eine Straßensperre und fuhr dabei laut Polizei auf einen Beamten zu. Die Einsatzkräfte schossen daraufhin auf den Wagen. Kurz danach verunglückte der Jugendliche, er wurde leicht verletzt und festgenommen. Zur Fußball-Bundesliga. Der FC Augsburg ist die Tabellenführung nach nur einem Spieltag wieder los. Der FCA spielte gegen Leverkusen 2:2 unentschieden. Neuer Spitzenreiter ist Freiburg nach einem 5:0 gegen Gladbach. Dortmund gewann gegen Paderborn 3:0, Frankfurt in Mainz 3:1 und Hoffenheim gegen Stuttgart 2:1. Köln und Bremen trennten sich 1:1.
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9: Ich bin Dominik Steiger. Einmal hinter sonst verschlossene Türen schauen. Beim Tag des offenen Denkmals öffnen heute bundesweit mehr als 6.000 historische Gebäude. Im Mittelpunkt steht dieses Mal Bamberg. Dort findet die zentrale Eröffnung statt und mehr als 50 Denkmäler können besichtigt werden. Vom alten Rathaus bis hin zu einer Bürstenwerkstatt aus dem Jahr 1907. Bahnreisen sollen für Familien wieder etwas günstiger werden. Verkehrsminister Bilger setzt sich für die Rückkehr der Familienreservierung ein. Bis Ende Juni letztes Jahr konnten bis zu 5 Sitzplätze gemeinsam für 10,40 Euro gebucht werden. Heute wird jeder Platz einzeln berechnet. Eine Petition gegen diese Änderung haben mehr als 128.000 Menschen unterschrieben. Die Europaabgeordnete Christine Singer ist in Regensburg mit der Bayerischen Sprachwurzel ausgezeichnet worden. Der Preis geht an bekannte Persönlichkeiten, die auch in der Öffentlichkeit bewusst Dialekt sprechen. Singer stammt aus dem Landkreis Garmisch-Partenkirchen, ist Landwirtin und sitzt seit 2024 für die Freien Wähler im Europaparlament. Und zur Bundesliga. Niklas Füllkrug hat Werder Bremen mit seinem Treffer zum 1:1 in Köln einen Punkt gerettet. Tabellenführer ist Freiburg nach einem 5:0 gegen Gladbach. Dortmund schlug Paderborn 3:0, Augsburg und Leverkusen trennten sich 2:2. Stuttgart verlor in Hoffenheim 1:2, Frankfurt gewann in Mainz 3:1 und in der zweiten Liga besiegte St. Pauli den VfL Wolfsburg mit 1:0.
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4: Ich bin Dominik Schweiger. Guten Morgen.
5: Gemeinsame Sitzplätze im Zug sollen für Familien wieder günstiger werden. Verkehrsminister Bilger fordert von der Deutschen Bahn die Rückkehr der Familienreservierung. Bis Juni letztes Jahr kosteten bis zu 5 Plätze zusammen 10,40 Euro. Seit der Abschaffung muss jeder Sitz einzeln reserviert und auch bezahlt werden. Mehr als 128.000 Menschen haben eine Petition für die Wiedereinführung der Familienreservierung unterschrieben. Das Unternehmen hinter ChatGPT OpenAI verschiebt seinen Börsengang bis ins kommende Jahr. Firmenchef Altman begründete das im Magazin Fortune mit den aktuellen Sicherheitsbedenken bei künstlicher Intelligenz. Zudem deutete er an, dass führende KI-Unternehmen die Entwicklung besonders leistungsfähiger Modelle gemeinsam verlangsamen könnten, um Risiken zu begrenzen. Mit bis zu 170 Stundenkilometern ist ein 17-Jähriger in einem gestohlenen Auto vor der Polizei durch Passau geflüchtet. Er durchbrach eine Straßensperre und fuhr dabei laut Polizei auf einen Beamten zu. Die Einsatzkräfte schossen daraufhin auf den Wagen. Kurz danach verunglückte der Jugendliche, er wurde leicht verletzt und festgenommen. Und zur Bundesliga. Niklas Füllkrug hat Werder Bremen mit seinem Treffer zum 1:1 in Köln einen Punkt gerettet. Tabellenführer ist Freiburg nach einem 5:0 gegen Gladbach. Dortmund schlug Paderborn 3:0, Augsburg und Leverkusen trennten sich 2:2. Stuttgart verlor in Hoffenheim 1:2, Frankfurt gewann in Mainz 3:1 und in der zweiten Liga besiegte St. Pauli den VfL Wolfsburg mit 1:0.
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5: Ich bin Angela Kress. Guten Morgen. Die Probleme bei der Bahn und der Verkehrsinfrastruktur sieht Bundesverkehrsminister Bilger als einen Faktor für die Unzufriedenheit im Land. Er will nun immerhin die abgeschaffte Familienreservierung wieder einführen. Man sei mit der Bahn dazu im Gespräch, sagte Bilger den Funke-Medien. Katrin Müller berichtet.
6: Gegen unpünktliche Züge hilft das zwar nicht, das wären aber immerhin mal gute Nachrichten für die leidgeprüften Fahrgäste. Die Bahn hatte die Familienreservierung vor gut einem Jahr abgeschafft. Bis dahin konnten Familien für 10,40 Euro bis zu 5 Sitzplätze gemeinsam reservieren. Seitdem muss für jeden Platz einzeln bezahlt werden.
5: Bringt das die erhoffte Wende im deutschen E-Auto-Geschäft? Der neue elektrische Polo von Volkswagen kommt bei den Kunden wohl deutlich besser an als erwartet. Bisher hat VW mehr als 30.000 Bestellungen bekommen, besonders viele davon aus Deutschland. Der ID-Polo ist seit Ende April bestellbar und steht seit wenigen Tagen bei den Händlern. Eigentlich wollte OpenAI, die KI-Firma hinter ChatGPT, an die Börse gehen, aber daraus wird erstmal nichts. Der Konzern tritt auf die Bremse. Firmenchef Altman begründet das im Magazin Fortune mit Sicherheitsbedenken bei künstlicher Intelligenz. Erstmal müsse geklärt werden, wie Unternehmen und Regierungen mit den Risiken umgehen. Auch bei anderen KI-Firmen soll gebremst werden, etwa bei Anthropic. Zur Fußball-Bundesliga. Der FC Augsburg ist die Tabellenführung nach nur einem Spieltag wieder los. Der FCA spielte gegen Leverkusen 2:2. Neuer Spitzenreiter ist Freiburg nach einem 5:0 gegen Gladbach. Dortmund gewann gegen Paderborn 3:0, Frankfurt in Mainz 3:1 und Hoffenheim gegen Stuttgart 2:1. Köln und Bremen trennten sich 1:1.
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6: Ich bin Angela Kress. Guten Morgen. Zwar stellen immer weniger Menschen einen Asylantrag in Deutschland, aber die, die es tun, sind damit meist erfolgreich. Laut Zahlen der Bundesregierung stellten im ersten Halbjahr fast 40.000 Menschen zum ersten Mal einen Asylantrag, gut ein Drittel weniger als im Vorjahreszeitraum. Babette Büchner berichtet.
7: Fällt der Bescheid positiv aus, spielt bei der Hälfte der Fälle der Familienschutz eine Rolle. Noch höher war die Quote bei Flüchtlingen aus Afghanistan. Grund dafür ist ein Urteil des Europäischen Gerichtshofs. Das hatte entschieden, dass Frauen seit der Machtübernahme der Taliban grundsätzlich einen Schutzanspruch haben.
6: Für Familien könnte es in Zukunft wieder etwas günstiger werden, im Fernverkehr mit der Bahn unterwegs zu sein. Bundesverkehrsminister Bilger drängt darauf, die Familienreservierung wieder einzuführen. Den Funke-Zeitungen sagte er, dass man dazu mit der Bahn im Gespräch sei. Im Juni 2025 war sie abgeschafft worden. Bis dahin konnten Familien für gut 10 Euro bis zu 5 Sitzplätze gemeinsam reservieren. Seitdem muss für jeden Platz extra bezahlt werden. Es gibt ja Pläne der Deutschen Bahn, die Regionalverbindung zwischen Augsburg und München auszudünnen. Und das stößt auf immer mehr Widerstand. Mehr als 3000 Menschen haben bisher eine Online-Petition gegen die Pläne unterschrieben. Auch unter anderem drei schwäbische Landräte fordern die Bahn auf, die Pläne aufzugeben. Hintergrund ist, dass die Strecke laut Bahn überlastet ist und ICEs sie bevorzugt nutzen sollen. In der Fußball-Bundesliga ist Freiburg im Moment Tabellenerster. Die Breisgauer gewannen gegen Gladbach mit 5:0. Bei der Borussia muss sich Trainer Eugen Polanski nach Niederlage Nummer 3 Sorgen um seinen Job machen. Außerdem spielten Augsburg-Leverkusen 2:2, Dortmund-Paderborn 3:0, Hoffenheim-Stuttgart 2:1, Mainz-Frankfurt 1:3 und Köln-Bremen 1:1.
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12: Die aktuellen Temperaturen, schönen guten Morgen, 13 Grad in Arnstein im Landkreis Main-Spessart im Moment und 15 Grad am

0: Marktplatz hier in Würzburg. Das wird heute gar nicht mal so schön. Viele Wolken, es regnet immer wieder, ein frischer Westwind weht dazu und Richtung Abend gibt es auch mal stärkere Regenfälle. Den Regen nehmen wir gerne mit, hätte jetzt nicht unbedingt auf den Sonntag fallen müssen, aber kann man sich nicht aussuchen. 21 Grad höchstens. Der Charivari-Wettertrend. Morgen gibt es einen Wechsel aus Sonne und Wolken. Der Dienstag dann mit viel Sonne am ersten Schultag, 25 Grad am Dienstag. Bevor am Mittwoch Schauer und Gewitter kommen und dann wird es auch kühler.
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2: Ich bin Angela Kress. Guten Morgen. Könnte sich KI selbstständig machen und das Internet übernehmen? Damit ein solches Horrorszenario nicht Wirklichkeit wird, haben mehrere Chefs von großen KI-Konzernen jetzt beschlossen, wir treten auf die Bremse. OpenAI hat außerdem entschieden, erstmal nicht an die Börse zu gehen. Seit Wochen gibt es Sorgen, weil sich KI-Software in Hacking-Testläufen selbstständig gemacht hatte. Das Niedrigwasser im Rhein könnte in diesem Jahr erhebliche volkswirtschaftliche Schäden verursachen. Davon geht die IHK-Arbeitsgemeinschaft Rheinland-Pfalz aus. Wie hoch die Summe am Ende tatsächlich ausfällt, ist noch unklar. Seit der Dürre 2018 mit hohen Schäden wurde nachgebessert. Zum Beispiel wurden Schiffe speziell für Niedrigwasser gebaut. Trotzdem könnten sich die Schäden etwa beim Benzinpreis auch längerfristig auswirken, sagt die IHK. Die Probleme bei der Bahn und der Verkehrsinfrastruktur sieht Bundesverkehrsminister Bilger als einen Faktor für die Unzufriedenheit im Land. Er will nun immerhin die abgeschaffte Familienreservierung wieder einführen. Man sei mit der Bahn dazu im Gespräch, sagte Bilger den Funke-Medien. Katrin Müller berichtet.
3: Gegen unpünktliche Züge hilft das zwar nicht, das wären aber immerhin mal gute Nachrichten für die leidgeprüften Fahrgäste. Die Bahn hatte die Familienreservierung vor gut einem Jahr abgeschafft. Bis dahin konnten Familien für 10,40 Euro bis zu 5 Sitzplätze gemeinsam reservieren. Seitdem muss für jeden Platz einzeln bezahlt werden.
2: Zur Fußball-Bundesliga. Der FC Augsburg ist die Tabellenführung nach nur einem Spieltag wieder los. Der FCA spielte gegen Leverkusen 2:2. Neuer Spitzenreiter ist Freiburg nach einem 5:0 gegen Gladbach. Dortmund gewann gegen Paderborn 3:0, Frankfurt in Mainz 3:1 und Hoffenheim gegen Stuttgart 2:1. Köln und Bremen trennten sich 1:1.
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0: 8:02, keine Störungsmeldungen derzeit, aber er steht nach wie vor herum, der Blitzanhänger an der B8 Würzburg Richtung Kitzingen auf Höhe Müllheizkraftwerk. Die Verkehrshotline 0800 30 80 700, kostenlos. Und WhatsApp gibt's auch, die Nummer dafür online auf meinscharivari.de. Oh, yeah.
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0: Yo, ich bin Ulrich Hirt, guten Morgen, herzlich willkommen.

Damals der größte Hit für OMD in Deutschland, inzwischen ein echter Klassiker, Maid of Orleans von OMD. 82 war es Platz 1 in der deutschen Hitparade. 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

Hier ist der Cappuccino, das Kirchenjournal am Sonntag, heute mit folgenden Themen. In unserem Hör mal zu fragt sich unser Autor, ob wir uns das Leben nicht manchmal leichter machen könnten oder ob es erst dadurch lebenswert wird, dass wir es wirklich leben. Mehr dazu gleich. Am Dienstag, übermorgen, ja, sind die Sommerferien vorbei. Das ist für manche auch mit Stress und Sorgen verbunden. Wir haben zwei Schulseelsorger nach Tipps gefragt, wie man den Schulstart gut übersteht. Seelsorge wird auch gebraucht, wenn Menschen durch akute Krisen gehen. Eine Telefonseelsorgerin erklärt, wie die Formulierung sich das Leben nehmen positiv umgedeutet werden kann. Weiter geht's mit unserer Serie Was glaubst du? Heute mit Bernd Rützel. Der gebürtige Unterfranke sitzt für die SPD im Bundestag. Er spricht mit uns über sein Engagement und seinen Glauben. Außerdem gibt es die nächste Folge von Manna und mehr. Diesmal geht es um eines der Lieblingslebensmittel der Deutschen, das Brot. Und am Ende wie immer noch ein Veranstaltungstipp. In Marktheidenfeld liest der Moraltheologe Michael Rosenberger aus seinem Buch Unterwegs zu ökologischen Hoffnungen. Wann und wo genau ihr ihn antreffen könnt, das klären wir gegen 9:50 Uhr am Ende dieser Sendung.

0: Mein Frankenbad wach mit den Klassikern von Charivari, 8 Uhr und 18 Minuten. Ja, das Leben kann ganz schön anstrengend sein. Das geht mit dem Aufstehen am Morgen schon los und dann geht's oft so weiter. Kirchenmagazin-Redakteur Burkhard Vogt hat sich mal darüber Gedanken gemacht, ob man es sich nicht auch ein bisschen einfacher machen könnte. Aber hört selbst.
1: Hör mal zu.
2: In einem Schaufenster habe ich mal Schuhe entdeckt, die zwar nagelneu waren, aber bereits gebraucht Spuren aufwiesen. Sie sahen so aus, als hätten sie schon einige anspruchsvolle Wandertouren hinter sich. Trotz oder wegen dieses Looks wurde ein ordentlicher Preis für das Schuhwerk verlangt. Im Kopf entwickelte ich diese Verkaufsidee weiter. Wie wäre es mit Sparthemden, die bereits beim Kauf nach Schweiß riechen? Oder Kreuzworträtsel, die komplett ausgefüllt sind? Oder Busstudienreisen, für die ich nur Geld für die Bestätigung der Teilnahme bezahle, ohne die Reise machen zu müssen? Vielleicht habe ich da eine Marktlücke entdeckt. Unser Drang, dabei gewesen zu sein, ist schließlich groß. Aber vielleicht gibt es ja bereits Start-ups, die sich um diese Ideen kümmern. Ob ich selbst da allerdings Kunde werde, weiß ich nicht. Schließlich hat es auch etwas Reizvolles, das Leben wirklich zu leben, auch wenn es manchmal beschwerlich ist und Spuren hinterlässt.

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1: Mit den aktuellen Temperaturen 14 Grad bei euch in Martinsheim im Landkreis Kitzingen im Moment und 16 Grad am CCW in Würzburg. Heute ist es oft bewölkt, es regnet immer wieder, jetzt auch gerade in weiten Teilen Mainfrankens ganz schön nass. Richtung Abend auch stärkere Regenfälle, ein frischer Wind weht dazu, 21 Grad die Höchstwerte. Ganz schön herbstlich dieser Sonntag, der Charivari-Wettertrend. Morgen am letzten Ferientag ein Wechsel aus Sonne und Wolken. Dienstag dann viel Sonne, 25 Grad, bevor am Mittwoch Schauer und Gewitter daherkommen und dann wird's auch kühler.
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1: 8:31. Wir haben derzeit keine Störungsmeldungen von den mainfränkischen Straßen vorliegen. Ihr wollt was melden? Gerne tun unter 0800 30 80 700 oder nutzt WhatsApp, die Nummer online auf meinscharivari.de.

0: Rock Robin. When your heart is weak. Die 80er hier bei uns auf Charivari. Am Sonntagmorgen um 8.40 Uhr. Tja, übermorgen am Dienstag steht da an, der erste Tag des neuen Schuljahres. Für manche ist es der allererste Schultag, für andere der erste an einer neuen Schule. Ja, viel Neues. Anna-Lena Ilz hat zwei Schulseelsorger getroffen und gefragt, was ihre Tipps für das neue Schuljahr sind.
1: Zum Schulanfang, da passen für mich zwei Sätze. Aller Anfang ist schwer und gleichzeitig jedem Anfang wohnt ein Zauber inne. Und ich denke, in dieser Grunderfahrung, in der Spannung zwischen diesen beiden Sätzen, fängt auch Schule für viele an.
2: Sagt Florian Oberle, Diözesanreferent für Schulpastoral im Bistum Würzburg. Für ihn ist jeder Schulbeginn auch die Chance, neu anzufangen. Egal ob erste Klasse oder sonstiger Schulwechsel. Thorsten Kneuer, Diözesanreferent für Schulpastoral und Hochschulseelsorger im Bistum Würzburg, hat einen Tipp für alle Eltern, damit der Schulstart entspannter wird.
3: Sich die Schule anschauen. Heutzutage sind auch die allermeisten Schulen mit einer Website vertreten. Sich anschauen, was ist denn da alles? Vielleicht sind da auch Bilder von der Schule. Vielleicht hat man es im Idealfall auch schon gemacht. Und mit dem Kind zusammen neugierig sein auf das, was da jetzt kommt.
2: Florian Oberle findet es gut, dass vor allem die Erstklässler nicht alleine starten. Das sind die Eltern dabei, vielleicht Oma und Opa, Mitschüler und Lehrer.
1: Im vergangenen Jahr hatten wir dann auch einen Schulanfangsgottesdienst gehabt, wo wir den Erstklasskindern so einen kleinen Engel als Reflektor geschenkt hatten, den sie dann ganz stolz auch an den Rucksack gebunden haben. So auch mit dem Gedanken, da ist noch jemand, der mitgeht, ich bin begleitet und beschützt.
2: Und die Kinder haben ja auch noch ihre Mitschüler, die ebenfalls neu starten.
1: Wir hatten dann den Kindern unter dem Motto Schule ist wie ein bunter Blumengarten dann auch noch so einen kleinen Stempel mit Blumen auf den Handrücken gemacht, so wie so ein Tattoo. Und das hat irgendwie auch eine Verbundenheit untereinander erzeugt. Und ich fand es immer auch schön, in den Kinderaugen zu sehen, wie die dann auch merken, ich habe was, was mich mit den anderen verbindet. Ich kriege auch was geschenkt. Das ist, finde ich, immer was sehr Bereicherndes.
2: Und dann gibt es natürlich auch noch Rituale, die Schulkinder bestärken können. Zum Beispiel eine Überraschung in der Brotdose. Aber Rituale müssen nicht immer von anderen kommen. Jedes Kind kann auch eigene entwickeln.
1: Das kann damit anfangen, dass ich mir als gläubiger Christ mitunter, das muss gar keiner groß mitbekommen, aber einfach ein kleines Kreuzchen in die eigene Hand mache, so als Pluszeichen, als Zeichen dafür, du bist gut, du schaffst das, es ist alles okay. Das hilft mir persönlich mitunter auch. Das können aber auch ganz lockere Rituale sein, wie dass ich morgens im Bus, wenn ich zur Schule fahre, mitunter meine Lieblingsmusik einfach höre. Und das hilft auch, sich selbst zu regulieren. Warum immer auch sich schwer machen? Es darf auch leicht sein in dem Sinne und kann da auch helfen, einfach ein Stück weit entspannter durch den Alltag zu kommen.
2: Doch was ist, wenn ein Kind Angst hat, in die Schule zu gehen? Thorsten Kneuer hat darauf eine Antwort.
3: Also das Allerwichtigste ist, es sehr ernst zu nehmen und es nicht einfach abzutun, hab dich nicht so oder da brauchst du doch gar keine Angst haben, sondern wirklich auch zu hören, warum, was. Es gibt ja so vielfältige Gründe. Das kann natürlich eine Schulaufgabe sein, das können MitschülerInnen sein, das kann der Druck sein oder es ist einfach irgendwas Unbestimmtes, was ein Kind gar nicht sagen kann. Das ernst nehmen, den Raum dafür zu eröffnen, dass mein eigenes Kind sich auch mir anvertraut.
0: Wir wünschen natürlich allen Schülern am Dienstag einen guten Start ins neue Schuljahr und den Eltern natürlich auch und ein bisschen auch den Lehrern natürlich, gell?

0: Ein herbstlicher Sonntag in Mainfranken mit den Klassikern von Charivari, 8.51 Uhr. Letzten Donnerstag war der Weltsuizidpräventionstag. Er wird von der Weltgesundheitsorganisation WHO ausgerufen. Die möchte damit auf ein Problem aufmerksam machen, das leider viel zu häufig konkret wird, auch bei uns in Deutschland. So rufen zum Beispiel bei der Telefonseelsorge immer wieder Menschen an, die mit dem Gedanken spielen, sich das Leben zu nehmen, im Sinne von es zu beenden. Von den Beratern werden sie dann dazu angehalten, sich das Leben doch lieber im positiven Sinne des Wortes zu nehmen, also es bewusst zu leben. Burkhard Vogt hat sich mit der Leiterin der Telefonseelsorge am Untermain getroffen, um sich das erklären zu lassen.
1: Ich treffe mich heute mit einer Freundin, darauf freue ich mich. Und ich freue mich drauf, jetzt noch was zu trinken.
2: Hier freut sich Christiane Knobling, Diplom-Theologin und Leiterin der Telefonseelsorge am Untermain. Sie weiß aus Erfahrung, dass es wichtig ist, sich immer wieder vor Augen zu führen, was das Leben lebenswert macht, damit man die Freude daran nicht verliert. Sich das Leben nehmen, nennt sie das, und spielt mit der Doppeldeutigkeit. Bei der Telefonseelsorge rufen nämlich täglich Personen an, die daran denken, sich das Leben im Sinne einer Selbsttötung zu nehmen. Zum Glück kommt es aber oft gar nicht so weit.
1: Wir haben 1 bis 2 Mal am Tag Gespräche mit Menschen, die dran denken, durchschnittlich. Und dann rufen uns immer wieder Menschen zurück, die sagen, ich wollte Ihnen nur sagen, ich habe es nicht getan nach dem Gespräch. Oder gerade dann auch so zwischen Weihnachten und Silvester rufen immer wieder Menschen an, die sich bedanken über die Begleitung im Jahr. Und auch da ist es immer wieder Thema. Ich habe es nicht getan, ich habe mit ihnen gesprochen und habe mich dann entschieden, es nicht zu tun.
2: Die Berater am Telefon versuchen nicht, die Notlage der Menschen wegzudiskutieren, sondern sie helfen dabei, sie richtig einzuordnen.
1: Wir versuchen zu sagen, es ist eine Phase, in der sie jetzt sind. Im Moment fühlen sie sich alleingelassen, ne? Im Moment sehen sie keine Auswahl. Und dieses im Moment versuchen wir reinzubringen. Also wir sind Anwalt dafür, dass das Leben auch danach weitergehen kann. Und wir versuchen auch dann eben aufzuzeigen, sich an einen Hausarzt zu wenden, sich an den sozialpsychiatrischen Dienst zu wenden, sich an die Krisenstation zu wenden, also Wege zu zeigen, die auch weiterführen können.
2: Und dann geht es eben auch darum, die Rede vom sich das Leben nehmen im Positiven zu deuten, indem man dazu anregt zu überlegen, was nehme ich mir vom Leben?
1: Was tut mir gut, was stärkt mich? Worauf freue ich mich? Wo muss ich lächeln? Manchmal habe ich vielleicht nur ein paar Sekunden zu überlegen, worüber lächle ich denn? Ne? Und dann lächle ich meistens auch schon. Und wir wissen von der Gehirnforschung, dass allein das ja auch regelmäßig gemacht hilft, sich besser zu fühlen.
2: Es gibt nämlich so etwas wie eine Vorbeugung gegen Depressionen. Zum Beispiel immer wieder Pausen im Alltag einplanen, ganz bewusst schöne Musik hören, kreativ sein, sich selber einfach etwas Gutes tun. Eine Sache betont die Telefonseelsorgerin besonders.
1: Also wichtig ist es auch, so versuchen, stabile Beziehungen aufzubauen in der Familie oder im Freundeskreis. Also Menschen, die einem wertvoll sind und mit denen man auch sprechen kann, auch die einem halten in schwierigen Zeiten. Und das braucht Zeit im Leben. Und da ist es manchmal vielleicht auch besser zu sagen, ich setze da einen Schwerpunkt, als zu sagen, ich arbeite dann einfach nochmal 2 Stunden länger.

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1: Heute unter dem Motto Regentropfen, die an mein Fenster klopfen. 15 Grad aktuell in Aub im Landkreis Würzburg und 16 am ehemaligen Rathaus in Würzburg-Heidingsfeld. Und ja, eben in weiten Teilen Mainfranken ist es nass und bewölkt. Richtung Abend auch stärkere Regenfälle, davor nur immer wieder mal so ein bisschen. Dazu den ganzen Tag ein frischer Westwind, 21 Grad die Höchstwerte. Der Herbst, der klopft auch an, neben den Regentropfen, ganz deutlich. Der Charivari-Wettertrend, morgen ein Wechsel auf Sonne und Wolken. Dienstag dann zum ersten Schultag nochmal schön sonnig mit bis zu 25 Grad. Ab Mittwoch dann Schauer, Gewitter und kühlere Temperaturen.
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2: Ich bin Angela Kress. Guten Morgen. Bundesverkehrsminister Bilger sieht die Probleme bei der Bahn und lange Bauzeiten als einen Faktor für die Unzufriedenheit der Bürger. Den aktuellen Zustand der Bahn bezeichnete Bilger im Interview mit den Funke-Zeitungen als völlig unzureichend. Was er auch sagte, man sei mit der Bahn in Gespräch.

0: streichen, die Familienreservierung wieder einzuführen. Die hatte es für Familien bis Juni 2025 günstiger gemacht, gemeinsam Plätze zu reservieren. Nach den eigenständigen Hacking-Attacken durch künstliche Intelligenz zeigen sich mehrere große amerikanische KI-Firmen bereit, die Entwicklung der Technologie zu verlangsamen. Der Chef des KI-Unternehmens Anthropic, Amo Day, sagte, er sei besorgt, dass ein KI-Schwarm in 6 bis 12 Monaten in der Lage sein könnte, das gesamte Internet zu übernehmen und sehr hohe Schäden zu verursachen. In Indonesien ist eine Fähre mit über 240 Menschen an Bord in Seenot geraten. Laut Behörden werden fast 130 Menschen vermisst. Auch wo das Schiff ist, ist unklar, weil die Funkverbindung abriss. Über 100 Menschen wurden von anderen Schiffen aufgenommen. Eine Person sei tot geborgen worden. Laut Bild-Zeitung nutzen Touristen für die Route zwischen zwei Inseln in der Regel Flugzeuge. Ein 17-Jähriger hat sich bei Passau in einem gestohlenen Auto eine Verfolgungsjagd mit der Polizei geliefert. Dabei hat er mehrere Unfälle gebaut, hieß es von der Polizei. Nachdem er eine Straßensperre durchbrochen hatte und auf einen Beamten zugefahren war, schoss ein Polizist auf das Auto. Bei der weiteren Flucht und einem weiteren Unfall sei der Fahrer leicht verletzt worden und habe sich dann widerstandslos festnehmen lassen.
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1: 9 Uhr und gleich 2 Minuten. Störungsmeldungen haben wir keine. Geblitzt wird auf der B8 Würzburg Richtung Kitzingen, Höhe Müllheizkraftwerk. Da steht nämlich der Blitzanhänger rum und wartet auf Arbeit. Die Verkehrshotline 0800 30 80 700 kostenlos. Oder ihr nutzt WhatsApp, die Nummer online auf meinscharivari.de. Oh, yeah.
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1: Mit Ulrich Hirt, guten Morgen, schönen Sonntag.

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0: einen schönen Sonntag mit den Klassikern von Charivari. Unverkennbar ABBA aus dem Jahr 1980. Um 9 Uhr und 14 Minuten. Seit einigen Wochen fragen wir bekannte Persönlichkeiten, was glaubst du? Letzte Woche war Ricarda Lang von den Grünen an der Reihe und diese Woche ist es Bernd Rützel, Bundestagsabgeordneter aus Scheibach im Landkreis Main-Spessart von der SPD. Annalena Ilz nimmt uns mit.
1: Ich glaube schon, dass es jemand gibt, der uns auffängt und hält und der da ist und der uns auch nie verlässt. Und deswegen lebt sich's auch leichter, wenn man weiß, man muss nicht alles exakt erfüllen und man kann einfach nicht tiefer fallen wie in Gottes Hand.
2: Sagt Bernd Rützel. Der 57-Jährige ist seit 2013 im Bundestag. Die katholische Kirche gehört seit seiner Kindheit zu seinem Leben. Kommunionunterricht, Ministrantendienst, später Lektor.
1: Aber ein Glücksfall war wirklich der Pfarrgemeinderat. Ich habe nämlich da drinnen meine Frau kennengelernt. Und wir sind seit 33 Jahren zusammen. Und das ist eine tolle Geschichte, ja.
2: Bernd Rützel wirkt gefestigt in seinem Glauben. Er macht das auch öffentlich. Zum Beispiel auf seinen Social Media.

0: Media-Accounts. Was manche darüber denken könnten, sei ihm egal.
1: Für mich ist einfach wichtig, dass ich da Halt finde. Deswegen gehört der Sonntagsgottesdienst oder der Gottesdienst am Samstag einfach dazu. Ich schaffe das nicht immer, aber ich versuche es immer. Und das ist auch wichtig. Man

0: auch wieder gestärkt daraus gehen in diesen Tag oder in diese Woche.
1: Seinen Glauben praktiziert der Politiker aber nicht nur zu Hause, sondern auch in Berlin. Als er 2013 in den Bundestag kam, habe er unzählige Einladungen bekommen.
0: Und eine war dabei, dass es dort einen Gebetskreis gibt. Auf Freitag früh trifft man sich da. Ich habe mich da inspirieren lassen, bin da einmal hin und bin seitdem immer hingegangen. Also ich glaube, ich habe in diesen 13 Jahren keine 5-mal gefehlt. Und irgendwann haben sie mich auch zum Moderator, so heißt das, auch gewählt oder gemacht. Und mit 2 anderen leiten wir diesen Gebetskreis im Deutschen Bundestag.
1: Im Gebetskreis treffen Politiker aus verschiedenen Parteien und Konfessionen aufeinander. Für Bernd Rützel ist er etwas Besonderes.
0: Das ist ein Kreis mitten in der Politik, der politikfrei ist. Und man sagt sich Sachen, das wird man sonst nie tun. Da stehst du sofort in der Zeitung am nächsten Tag. Aber deswegen ist das Ding auch so erfolgreich. Seit über 40 Jahren gibt es das. Und es gibt es in vielen, vielen Parlamenten in der Welt, die Mutter aller Gebetsfrühstückskreise war in Washington.
1: Und trotzdem, Zweifel gehören für Bernd Rützel dazu.
0: Ich kann mir nicht vorstellen, dass es irgendeinen Mensch gibt, der nicht auch mal zweifelt. Und natürlich zweifelt man auch. Das gehört, glaube ich, dazu. Das ist vielleicht auch ganz gut, dass man sich schon hinterfragt und nachdenkt und überlegt. Und es ist ja oftmals kompliziert und komplex. Und es ist ja nicht nur Sonnenschein. Auch die Kirche hat so ihre Probleme und die sind ja da. Und die werden aber größer, wenn man versucht, diese Probleme irgendwo unterm Teppich zu kehren. Dann werden sie noch größer und dann stolpert man über den Hügel im Teppich. Also von daher frische Luft dran lassen und nachdenken und gucken, bin ich richtig? Und dann geht's weiter. Und Gott sei Dank ging es immer wieder weiter, bis heute auch für mich.
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1: Ein Tag mit Wolken, Wind und Regen, das ist fast schon ungewöhnlich, aber das haben wir heute alles an der Backe. Meist bewölkt, es regnet immer wieder mal, wir haben einen frischen Wind dazu, 21 Grad die Höchstwerte und Richtung Abend sind dann auch stärkere Regenfälle möglich. Aktuell 14 Grad bei euch in Esselbach im Landkreis Main-Spessart und 15 an der Dürrbachtalhalle in Würzburg. Der Charivari-Wettertrend, morgen der letzte Ferientag, ein Wechsel aus Sonne und Wolken. Am Dienstag viel Sonne, 25 Grad, bevor es am Mittwoch dann mit Schauern und Gewittern wieder recht herbstlich weitergeht. Und es wird auch kühler.
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1: 9.32 Uhr, Hallöchen auf die Straßen. Sieht gut aus, keine Störungsmeldungen.

0: auf die Sekunde genau 9.40 Uhr. Mein Franken wird wach am Sonntag oder ist vielleicht schon ein bisschen länger wach. Auf jeden Fall einen schönen guten Morgen. Auch diese Woche nehmen wir euch wieder mit auf eine Kulinarikreise durch das Buch der Bücher. Es geht nämlich weiter mit Manna und mehr. Gut essen mit der Bibel. Heute wird es bei Daniel Heinze in der Bibelküche ganz grundsätzlich. Es geht um das älteste Lebensmittel überhaupt, Brot.
1: Warum? Duftend und frisch aus dem Ofen. Heute gibt's bei uns Fladenbrot. Fladenbrot, wie es die Menschen schon vor Jahrtausenden gegessen haben. Kein Schnickschnack, keine Zutatenliste mit 20 Sachen. Nein, einfach nur Mehl, Wasser, Hefe und Salz. Ihr täglich Brot eben. Die Geschichte hinter dem Essen ist die Geschichte des täglichen Überlebens selbst. 4 Getreidesorten kannte man zu biblischen Zeiten. Gerste, Weizen, Dinkel und Hirse.

aufgemahlen und zu Broten verarbeitet. Und das ging auf zwei Arten. Einmal mit Sauerteig zu richtigen Brotlaiben oder schnell und unkompliziert als ungesäuertes Fladenbrot, ganz ohne Wartezeit. Kein Wunder, dass Brot in der Bibel ein Symbol für das Lebensnotwendige schlechthin ist. Deshalb auch die weltbekannte Bitte aus dem Vaterunser, also dem Gebet, das Jesus seinen Freunden beigebracht hat. Unser tägliches Brot gib uns heute. Keine Bitte um Reichtum oder Luxus, sondern der Wunsch, Gott, gib uns genug zum Leben. Für heute. Tja, und so geht's. Zuerst das Mehl mit Salz vermischen, dann die aufgelöste Hefe mit Wasser und Olivenöl dazugeben, alles gut kneten und kurz gehen lassen. Dann kleine Laibe formen, flach drücken und im Ofen goldbraun backen. Fladenbrot fertig. Schmeckt zu einfach allem, mit Butter oder in Olivenöl getunkt oder einfach pur zwischendurch. Dieses Brot ist einfach himmlisch.

Einer der letzten großen Erfolge von Simply Red, Mitte der 90er, Fairground hier bei uns bei Charivari. Ein Klassiker unserer Zeit um 9.50 Uhr und jetzt noch ein Veranstaltungstipp aus unserer Kirchenredaktion. Die negativen Folgen der Klimaerwärmung, sie sind deutlich spürbar, doch im Alltag fällt es vielen Menschen schwer, auf Dinge zu verzichten. Wie können wir echte Liebe zur Natur entwickeln, um die Umwelt zu schützen? Diese Frage stellt Theologe Michael Rosenberger bei einer Lesung aus seinem Buch Unterwegs zu ökologischer Hoffnung. Organisiert wird die Lesung mit anschließendem Gespräch vom Marktheidenfelder Klimabündnis. Sie findet statt am kommenden Donnerstag, 19.30 Uhr im katholischen Pfarrheim in Marktheidenfeld im Landkreis Mönchspessart. Und das ist in der Kolpingstraße 12. Der Eintritt ist frei. Also Donnerstag, 19.30 Uhr.

katholisches Pfarrheim in Marktheidenfeld. Diese Lesung mit dem Theologen Michael Rosenberger. Und das war er, der Cappuccino, das Kirchenjournal auf Charivari, gleich Markus Braun, mit mehr Veranstaltungstipps, und zwar für den heutigen Sonntag. Wenn ihr bei diesem ja doch etwas durchwachsenen Wetter was unternehmen wollt, hat er natürlich trotzdem die passenden Tipps für euch. Viel Spaß damit und der Cappuccino dann am kommenden Sonntag wieder von 8 bis um 10. Und wo? Hier auf Charivari.

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1: Unser Sonntagmorgen, schön, dass ihr mit dabei seid. Und wettermäßig heute, naja, eher sehr durchwachsen. Habt den Regenschirm auf jeden Fall griffbereit, denn da kommt einiges runter. Vor allem jetzt am Vormittag. Und die Temperaturen bleiben erstmal noch kühl. Aktuell in Rötzingen im Landkreis Würzburg 16 Grad. In Würzburg am Dom, da haben wir 15. Bis zu 21 Grad wird es heute warm und im Tagesverlauf gibt es immer wieder Regen oder auch Nieselregen. Aber zwischendurch wird auch mal die Sonne durchspitzen. Sie hat es ein bisschen schwerer, aber sie versucht es zumindest. Und dann morgen auch erstmal Wolkenwetter, aber dann wird es schon zunehmend freundlicher und die Temperaturen gehen auch leicht wieder nach oben. Nach dem neuesten Stand dann morgen am Montag 25 Grad plus.
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2: Ich bin Angela Kress. Als wirklich kritische Situation hat die IHK-Arbeitsgemeinschaft Rheinland-Pfalz das Niedrigwasser im Rhein bezeichnet. Sie geht davon aus, dass dadurch in diesem Jahr ein erheblicher volkswirtschaftlicher Schaden entstehen könnte. 2018 sei beim Niedrigwasser ein Schaden von rund 2,4 Milliarden Euro entstanden, hieß es. Auch wenn seitdem die Logistik optimiert wurde, Verbraucher könnten den Schaden jetzt noch länger etwa an der Zapfsäule spüren. Die Chefs mächtiger KI-Konzerne sind sich einig, die Entwicklung der künstlichen Intelligenz sollte verlangsamt werden. Der Chef von Anthropic, Amodei, sagte, vielleicht könne KI bereits in einem halben Jahr außer Kontrolle geraten. OpenAI will jetzt erstmal doch nicht an die Börse, sagte Firmenchef Altman und deutete an, dass führende KI-Unternehmen kurz vor einer Vereinbarung für langsamere Entwicklung stehen könnten. Zwar stellen immer weniger Menschen

0: einen Asylantrag in Deutschland, aber die, die es tun, sind damit meist erfolgreich. Laut Zahlen der Bundesregierung stellten im ersten Halbjahr fast 40.000 Menschen zum ersten Mal einen Asylantrag, gut ein Drittel weniger als im Vorjahreszeitraum. Babette Büchner berichtet.
1: Fällt der Bescheid positiv aus, spielt bei der Hälfte der Fälle der Familienschutz eine Rolle. Noch höher war die Quote bei Flüchtlingen aus Afghanistan. Grund dafür ist ein Urteil des Europäischen Gerichtshofs. Das hatte entschieden, dass Frauen seit der Machtübernahme der Taliban grundsätzlich einen Schutzanspruch haben.
0: In der Fußball-Bundesliga kommt es heute zu einem ungewöhnlichen Topspiel. Der Sensationsaufsteiger Elversberg empfängt die Bayern. In der Tabelle stehen die Saarländer nach 2 Spieltagen sogar 2 Punkte vor den Bayern. Anstoß ist um 17.30 Uhr. Bereits ab 15.30 Uhr spielt Leipzig gegen Hamburg.
2: Dankeschön, liebe Angela. Und weitere Nachrichten für meinen Franken immer zum Nachlesen bei uns auf der Website meinscharivari.de.
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2: Einen schönen guten Morgen, liebe Autofahrer. Und verkehrsmäßig zum Glück alles ruhig. Ihr kommt noch entspannt von A nach B. Falls ihr aber doch etwas sehen solltet, immer mithelfen und gerne kostenlos durchrufen. Und zwar unter der 0800 30 80 700.
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2: Und damit einen schönen guten Morgen. Und ich würde sagen, am Sonntag brauchen wir erstmal ein bisschen Energie, damit das mit dem späten Aufstehen auch viel einfacher funktioniert. Oder damit auch das Frühstück gleich viel mehr Spaß macht. Deswegen unter anderem Duran Duran, CC Top machen sich bereit. Und jetzt Laura Branigan mit ihrer Gloria. So klingt der Sonntag mit Charivari.

0: Also wenn die beim Aufstehen nicht helfen, dann weiß ich aber auch nicht mehr. CC Top, Give Me All Your Lovin', ein Klassiker unserer Zeit. Für den Sonntagmorgen hier bei Charivari.
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0: Und auch wenn das Wetter ein bisschen durchwachsen ist, heute wird es auch noch trockene Phasen geben. Die Sonne kommt raus und deswegen zum Glück auch einige schöne Veranstaltungen für euch bereit. Beispielsweise in Ochsenfurt, hier läuft der Herbstmarkt mit verkaufsoffenen Geschäften. Und das Schöne ist, zwischen den historischen Fachwerkhäusern erwartet die Gäste wirklich ein abwechslungsreiches Programm aus regionalen Spezialitäten, kunsthandwerklichen Produkten, kulinarischen Leckereien und so weiter und so fort. Und das Schöne heute am Sonntag, einige Geschäfte haben ab 13 Uhr auch geöffnet, also zusätzlich könnt ihr noch ein bisschen shoppen gehen. Schaut vorbei in Ochsenfurt beim Herbstmarkt mit verkaufsoffenen Geschäften. Das läuft. Dann geht's rüber nach Kitzingen, denn hier laufen sie noch, die Kitzinger Flugtage 2026. Und hier kommt man aus dem Staunen gar nicht mehr raus, denn ihr könnt auf einer großen Bühne ja, tolle Luftfahrt- und Festwochenende-Momente erleben. Da gibt es vor allem auch den Blick hinter die Kulissen. Ihr könnt in Flugzeuge rein, könnt euch die anschauen. Auch historische Flugzeuge werden hier vor Ort sein. Und es gibt neben leckerem Essen auch ein großes Familienprogramm für die Kleinsten, beispielsweise eine Spielstraße. Und da könnt ihr auch heute wieder vorbei. Seit 9 Uhr schon geöffnet. Also, das ist eure Adresse für spektakuläre Bilder in Kitzingen. Und dann gucken wir noch mal weiter nach unser Bleichfeld, und zwar zum Pilzfest. Denn die Familie Wild, die lädt wieder ein. Und neben interessanten Einblicken in die Pilzzucht, vor allem auch mit der Frage, wie funktioniert das genau, könnt ihr auch leckere Pilzgerichte probieren. Es gibt auch Kaffee und Kuchen heute Nachmittag. Und dann jetzt ab 11 Uhr können Besucher auch über einen kleinen Bauernmarkt mit regionalen Produkten schlendern. Also auch hier könnt ihr einkaufen. Sehr, sehr schön alles zum Nachlesen bei uns noch mal auf der Website meinscharivari.de. Und da findet ihr übrigens auch weitere Veranstaltungstipps für euren Sonntag. Ich würde sagen, der Tag ist geritzt. Gut, ein bisschen Regen gibt es, aber ich sage es gerne nochmal. Ab heute Nachmittag wird es dann zunehmend freundlicher und vor allem auch trockener. Also nutzt diesen Tag und wir liefern wie gewohnt den Soundtrack dazu. Die Klassiker unserer Zeit. Jetzt mit Cool and the Gang.

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13: Und das Wetter ist heute zweigeteilt. Immer wieder gibt es jetzt noch ein paar Regenschauer und vor allem kühle Werte. Aber im Tagesverlauf kann es auch mal trockene Phasen geben. Die Wolkendecke, die sehr, sehr dicht ist, wird auch am Nachmittag mal kurzzeitig aufbrechen. Und dann kommt die Sonne durch bei 21 Grad maximal. Und da tasten wir uns weiter ran. Markt Heidenfeld beispielsweise im Landkreis Main-Spessart noch 16. In Würzburg am Alten Kranen 15 Grad. Und durchhalten ist die Devise, denn am Abend gibt es zwar noch ein bisschen Regen und ein bisschen Wind, aber dann ab morgen früh wird es zunehmend freundlicher und die Sonne kommt so richtig raus ab dem Mittag und dann wieder deutlich wärmere Temperaturen bis zu 25 Grad in der Spitze.
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13: Unser Sonntagvormittag, hallo liebe Autofahrer, und verkehrsmäßig, ja, ist das ein Traum. Ihr kommt ganz ruhig von A nach B, ist ja auch noch nicht so viel los. Falls ihr aber doch etwas sehen solltet, Stau, Blitzer, Unfall, Abstandsmessungen, einfach gerne her damit und kostenlos anrufen unter der 0800 30 80 700 oder einfach WhatsAppen. Alle Infos bei uns auf der Website.

0: Kann man sich drin verlieren. Billy Idol, Sweet 16, damit einen schönen guten Morgen. Hier ist Charivari am Sonntag und die Weinlese bei uns in Mainfranken. Ja, die läuft aktuell auf Hochtouren. Für viele Winzer heißt das aktuell wenig Schlaf, lange Tage und jede Menge Arbeit zwischen Weinberg und Keller. Aber das läuft richtig gut und einen Überblick hat Shari Goller heute Morgen. Denn dieses Thema, das beschäftigt ganz viele Menschen aktuell bei uns.
1: Schon früh am Morgen starten die Vollernter ihre Runden durch die Reben. Oft bis weit nach Sonnenuntergang. Wer derzeit durch die Region fährt, begegnet deshalb auch regelmäßig Traktoren und Anhängern voller frisch gelesener Trauben. Sie pendeln im Minutentakt zwischen dem Weinberg und dem Keller, wo die Ernte dann direkt weiterverarbeitet wird. Unterstützt werden die Winzer auch vom Wetter. Sonnige Tage und kühle Nächte haben für gute Aromen gesorgt und lassen auf einen hochwertigen Jahrgang hoffen. Es wird also weiter jede verfügbare Stunde für die Ernte genutzt.
0: So soll das sein. Vielen Dank, liebe Shari. Und dann freuen wir uns auf die neue Runde sozusagen, auf die neue Weinrunde. Sind wir mal gespannt, was da für edle Tropfen wieder entstehen. Aber in Mainfranken entstehen ja sowieso immer nur edle Weintropfen. Alles zum Nachlesen, wie immer, auf unserer Website meinscharivari.de.

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18: Und wir gucken wie gewohnt in die einzelnen Ortschaften. In Buchbrunn im Landkreis Kitzingen schon 16 Grad, genauso wie in Würzburg am Kulturspeicher. Und bis zu 21 Grad erwarten wir heute. Ansonsten viel dabei, Regen, Wind, zum Glück auch trockene Phasen. Heute Nachmittag ist dann auch mal die Sonne am Start. Sie wird ab und zu mal durch diese dicke Wolkendecke durchbrechen. Dann heute Abend auch nochmal ein bisschen Regen, da ist dann die Rolle rückwärts. Und dann wird es vor allem auch wieder etwas kälter, und zwar 13 bis 15 Grad. Und ansonsten gibt es dann morgen Vormittag viel Sonnenschein und dann auch wieder Temperaturen deutlich über 20 Grad. Das ist der neueste Stand. Also freuen wir uns auf den Wochenbeginn.
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19: Ich bin Anke Lackress. Verspätete Züge und ewige Baustellen sorgen nach Ansicht von Verkehrsminister Bilger auch für politischen Frust. In den Zeitungen der Funke Mediengruppe verwies er auf geplante Milliardeninvestitionen. Soita Sowali berichtet.
20: Bilger warnt aber, bevor es besser wird, wird's erstmal schlechter. Baustellen, Verspätungen. Sind die Strecken dann saniert, sollen die Züge zuverlässiger fahren. Und noch etwas will der Minister ändern. Familien sollen ihre Sitzplätze wieder gemeinsam und günstiger reservieren können. Die Bahn hatte dieses Angebot im vergangenen Jahr abgeschafft.
19: Bundesbauministerin Huberts hat die geplanten Kürzungen beim Wohngeld für Geringverdiener grundsätzlich verteidigt. Die Kassen seien leer, Sparmaßnahmen gingen auch an ihrem Ressort nicht vorbei. Gleichzeitig hat sie sich in der Rheinischen Post aber offen für Nachbesserungen im Parlament

0: parlamentarischen Verfahren gezeigt. Die Länder hatten zuletzt gefordert, dass das Wohngeld erhalten bleibt. Damit wackelt die Reform. Immer weniger Menschen stellen hierzulande einen Asylantrag. Der Anteil derer, die mit ihrem Antrag erfolgreich sind, ist aber erneut gestiegen. Im ersten Halbjahr lag die Schutzquote laut Bundesamt für Migration und Flüchtlinge bei gut 47%, 10 Prozentpunkte höher als im gesamten vergangenen Jahr. Ein wichtiger Faktor war der Familienschutz. Der soll dafür sorgen, Familien zusammenzuführen oder nicht zu trennen. Schon nach 3 Spielen trennt sich offenbar der erste Verein in der Fußball-Bundesliga von seinem Trainer. Wie mehrere Medien berichten, ist Eugen Polanski nicht mehr Trainer von Gladbach. Er habe nach der 0:5-Pleite gestern in Freiburg seinen Rücktritt erklärt. Nach 3 Spieltagen hat Gladbach noch keinen Punkt geholt.
1: Und weitere Nachrichten für Mainfranken wie immer zum Nachlesen bei uns auf der Website meinscharivari.de.
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1: Und der Entspannungsmodus ist noch aktiviert. Damit einen schönen Vormittag, liebe Autofahrer. Wir haben nämlich keine Meldungen. Aber wenn ihr etwas sehen solltet, immer gerne mithelfen. Und zwar kostenlos unter der 0800 30 80 700. Oder einfach WhatsAppen. Alle Infos wie gewohnt auf unserer Website.
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1: Und für unseren Sonntag gleich Adele und jetzt Sir David Bowie. Genießt ihn, wir sind bei euch.

0: Die lässigen 90er mit Dr. Alban und It's My Life hier bei Charivari. Und wenn die Sonne aufgeht, dann kräht gerne mal der Hahn. Das ist auf dem Land vor allem immer noch so der Fall. Und wenn er dann besonders oft gut gelaunt ist, dann macht er es auch sehr, sehr laut, der Hahn. Und dann könnte man sagen, warum machen wir da nicht mal irgendwie eine Veranstaltung draus? Gesagt, getan, denn so etwas gibt es tatsächlich bei uns in Mainfranken. Eine besondere Veranstaltung heute in Randersacker. Und was da los ist, tja, das hat sich angeschaut Franzi Röhrig aus dem Charivari-Team.
1: Hier beim Kleintierzuchtverein in Randersacker wird schon ordentlich um die Wette gekräht. Heute ist nämlich der Hahnenkrähwettbewerb und insgesamt machen da 20 mit. Und die sitzen in Schaukäfigen vor der Jury, vor der fünfköpfigen. Und diese Jury schreibt auf, welcher Huhn wie oft kräht. Das Ganze geht eine halbe Stunde und da wird eben ganz genau dokumentiert. Und am Ende wird dann ein Gewinner gekürt. Es sind noch ein paar Besucher da, obwohl ja das Wetter heute nicht ganz so toll ist. Aber es sind ein paar gekommen, die sich das Ganze angucken. Und es ist ganz interessant, weil die sind ganz unterschiedliche, ja, Kräharten, wenn man das so sagen kann. Und genau, das geht jetzt hier noch ein bisschen und dann wird am Ende der Sieger gekürt.
0: Okay, ich bin gespannt. Übrigens, der Hahn an sich, wenn er jetzt gewinnt, hat nichts davon, aber der Besitzer oder die Besitzerin bekommt zumindest als Preis einen guten Wein. Immerhin. Und heute Nachmittag gibt es auch Kaffee und Kuchen, also schaut gerne noch vorbei, denn man freut sich, wenn die Leute vorbeischauen und zwar beim Kleintierzuchtverein in Randersacker. Heute mit einer besonderen Veranstaltung und zwar mit dem, ja, ich sag's gerne nochmal, Hahnkrähwettbewerb. Was es nicht alles gibt bei uns in Mainfranken. Schön, dass ihr dabei seid. 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
19: Naja, so langsam läuft das mit den Temperaturen, aber auch wirklich nur langsam. In Waldbüttelbrunn beispielsweise, im Landkreis Würzburg schon 17 Grad, in Würzburg am Botanischen Garten 18 und bis zu 21 Grad bekommen wir heute. Viele Wolken sind unterwegs und das ist vor allem auch so wie so eine, ja, Wolkendecke. Da kommt die Sonne nur sehr sporadisch raus. Aber am Nachmittag versucht sie es dann an vielen Stellen hier in Mainfranken und dann eben diese 21 Grad in der Spitze. Am Abend regnet es dann aber auch wieder viel und es wird vor allem auch sehr windig. Die Temperaturen gehen wieder leicht zurück auf 13 bis 15 Grad. Und morgen

0: früh noch ein bisschen Regen, dann haben es aber zum Glück wieder geschafft und dann kommt die Sonne raus. Bei Temperaturen so bis zu 25 Grad, also ein sehr, sehr angenehmer Start in die neue Woche.
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0: Unser Sonntag, hallo liebe Autofahrer, und was soll ich sagen, nicht viel los, grünes Licht auf meinem Display. Wir haben keine Meldungen, auch keine Blitzer. Wenn ihr aber etwas sehen solltet, ne, dann immer mithelfen. Und zwar kostenlos unter der 0800 30 80 700. Und ihr wisst Bescheid, immer könnt ihr auch gerne eine WhatsApp-Nachricht durchschicken. Die Telefonnummer gibt es mit allen Infos auf unserer Website. Vielen Dank und eine gute Fahrt.

0: Unser Sonntag mit Lola Young hier bei Charivari. Und in dieser Woche haben wir auch viel über die PISA-Studie gesprochen. Da ist Deutschland jetzt nicht so gut weggekommen. Beispielsweise jeder dritte 15-Jährige hat Probleme beim Rechnen. Das sagt zumindest eben diese aktuelle PISA-Studie. Dabei muss Mathe gar nicht so schwierig sein. Ja, okay, am Anfang, als ich mich vorbereitet habe auf diese Sendung, dachte ich auch, hä, was, wie? Mathe muss nicht so schwierig sein? Okay, warum nicht? Sag jetzt auch nicht ich. Er sagt in diesem Fall Melanie Wogrin. Sie kommt aus Würzburg, sie ist Mathematiklehrerin, gut, die kennt sich aus, ist aber auch mittlerweile ein Instagram-Star und sie hat passend zum Schulstart jetzt gestern ihr neues Buch rausgebracht, ihr erstes Buch, und das heißt Stark starten in Klasse 5. Und um was geht's da eigentlich ganz genau? Tja, kann uns die Melanie selbst verraten.
1: Es ist ein Buch darüber, wie man gut in der 5. Klasse startet. Also der Start in die weiterführende Schule ist für Eltern ein Elternkompass, ein Elternratgeber, wie man die Kinder gut vorbereitet, wie man die Kinder gut begleitet, wann man eingreift, wann man noch nicht eingreift, wie man auf Probleme reagiert, aber vor allem eben auch, wie man vorbaut, dass viele Probleme gar nicht erst entstehen.
0: Also ein wichtiger Ratgeber, den sollten wir uns kaufen, wenn wir beispielsweise Kinder zu Hause haben und sagen, okay, wir wollen sie so gut wie möglich unterstützen. Und man muss ja sagen, jetzt geht's am Dienstag wieder los mit der Schule. Viele sagen, oi, oi, oi, mal gucken, wie es wird. Deswegen hat Melanie jetzt auch noch wichtige Worte an die Eltern.
1: Wenn ihr eine Sache habt, die Eltern auf jeden Fall mitgeben möchte, ist, dass Noten nicht so aussagekräftig sind, wie sie kommuniziert werden. Das ist vielleicht eine Momentaufnahme, aber das heißt nicht, dass ein Kind etwas nicht kann. Das braucht vielleicht nur noch ein bisschen mehr Zeit und mehr Übung. Und da wirklich so ein bisschen eine Gelassenheit zu entwickeln und gleichzeitig aber auch ein gutes Lernsystem. Also mental gelassen und dafür schön brav immer kleine leichte Schritte machen. Das ist das, was zum Erfolg führt.
0: Sagt die Mathe-Expertin hier bei Charivari, Melanie Wogrin, und sie hat gestern ihr erstes Buch rausgebracht und das heißt Stark starten in Klasse 5, und genau das wünschen wir auch allen, die jetzt eben in die 5. Klasse kommen, aber auch generell allen Schülerinnen und Schülern dann ab Dienstag wieder viel Spaß und viel Kraft in der Schule im neuen Schuljahr. Charivari begleitet euch nach wie vor sehr gerne mit den Klassikern unserer Zeit. Jetzt OMD für den Sonntag. Schön, dass ihr dabei seid.

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12: Und wir gucken zu euch nach Gössenheim in den Landkreis Main-Spessart. 18 Grad schon, genauso wie in Würzburg an der schönen Residenz. Es geht noch ein bisschen nach oben, 21 Grad in der Spitze. Und heute Nachmittag, ja, wird es auch mal die Sonne geben, auch wenn sie kämpfen muss, denn viele Wolken haben einfach die Oberhand. Deswegen gibt es auch immer wieder kleine Regenfälle oder Nieselregen. Das Ganze in der Nacht auch sehr feucht, bei 13 bis 15 Grad. Morgen früh noch ein bisschen Regen, aber dann wird es zunehmend besser ab dem Nachmittag. Auch morgen wieder viel Sonnenschein und Temperaturen bis zu 25 Grad. 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
13: Ich bin Angela Kress. Könnte sich KI selbstständig machen und das Internet übernehmen? Ein solches Horrorszenario befürchten manche KI-Entwickler. Die Chefs von mehreren großen KI-Konzernen haben deshalb jetzt beschlossen, wir wollen die Entwicklung verlangsamen. OpenAI hat außerdem entschieden, erstmal nicht an die Börse zu gehen. Seit Wochen gibt es Sorgen, weil sich KI-Software in Hacking-Testläufen selbstständig gemacht hatte. Nach dem Wahlerfolg der AfD in Sachsen-Anhalt dringt der Richterbund auf einen besseren Schutz der Justiz vor parteipolitischem Missbrauch. Bislang eröffne das Gesetz den Justizministerien die Möglichkeit, bis in einzelne Strafverfahren hineinzuregieren, sagte Bundesgeschäftsführer Rehbehn dem Kölner Stadtanzeiger. Der Richterbund fordert seit Jahren, die Eingriffsmöglichkeiten der Politik auszuschließen. Ein 17-Jähriger hat sich bei Passau in einem gestohlenen Auto eine Verfolgungsjagd mit der Polizei geliefert. Dabei hat er mehrere Unfälle gebaut, hieß es von der Polizei. Nachdem er eine Straßensperre durchbrochen hatte und auf einen Beamten zugefahren war, schoss ein Polizist auf das Auto. Bei der weiteren Flucht und einem weiteren Unfall sei der Fahrer leicht verletzt worden und habe sich dann widerstandslos festnehmen lassen. Fußball-Bundesligist Borussia Mönchengladbach hat sich von seinem Cheftrainer getrennt. Eugen Polanski ist nach 3 Spieltagen ohne Punkte von seinen Aufgaben freigestellt worden, wie der Verein schrieb. Bis ein neuer Trainer gefunden ist, soll Co-Trainer Jan-Moritz Lichte übernehmen. Heute trifft in der Bundesliga Leipzig auf Hamburg und Elversberg empfängt die Bayern.
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12: Mahlzeit, lieber Autofahrer. Und wer unterwegs ist, der wird merken, naja, viel ist nicht unterwegs.

0: nichts. Genau, alles sehr ruhig, Gott sei Dank. Hoffentlich geht's auch so weiter. Aber Stand jetzt keine Meldungen. Wenn ihr etwas sehen solltet, gerne noch mithelfen, immer kostenlos durchrufen unter der 0800 30 80 700 oder WhatsAppen. Alle Infos wie immer auf unserer Website. Vielen Dank und eine gute Fahrt.
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0: Und dieser Künstler macht immer Spaß, denn es klingt einfach nach wie vor toll. Und zwar Morten Harkett, der Sänger von, genau, Aha, Take On Me. Der ganz große Hit aus dem Jahr 1985. Damit lassen wir diesen Sonntag ganz entspannt angehen. Unter anderem auch gleich noch die Backstreet Boys. Nena kommt und jetzt eben Aha, was für eine Kultband. Schön, dass ihr dabei seid bei Charivari.

0: Jawohl, viel Energie mit Nena, irgendwie, irgendwo, irgendwann bei Charivari. Das ist euer Sonntag und jetzt wird es ein bisschen ekelhaft. Wobei die Tiere ja schon spannend sind und auch nützlich, aber trotzdem irgendwie, ich finde da nicht so die Verbindung. Uah, wenn ich mir vorstelle, dass ich so eine Riesenspinne mal auf der Hand hätte oder die so den Arm hochkrabbelt, da bekomme ich Gänsehaut, muss ich euch ganz ehrlich sagen. Aber das kann man jetzt erleben in Würzburg, jetzt an diesem Wochenende. Und zwar lebende Riesenspinnen und auch generell verschiedene Insekten, die sind mit dabei bei der Insektophobie-Ausstellung. Und zwar findet die statt auch heute wieder zwischen 11 und 18 Uhr, also wir sind mittendrin, und zwar in der 10-Scheune des Juliusspitals in Würzburg. Ja, da kann man sich gruseln. Man kann aber auch etwas lernen, denn es gibt, wie gesagt, viele Insekten. Und Giovanno Neigert ist der Veranstalter. Lieber Giovanno, welche Insekten habt ihr denn so dabei?
1: Bei uns gibt es über 500 Exemplare zu sehen an verschiedenen Spinnenarten, überwiegend Vogelspinnen, Skorpione, Gottesanbeter, alles, was momentan so in der Terraristik gehalten wird.
0: Also so ein Skorpion würde ich mir schon mal angucken. Spannend. Bei der Vogelspinne bin ich raus. Deswegen, ich glaube, das Highlight ist nichts für mich, oder? Was habt ihr dabei?
1: Unser Highlight in der Ausstellung ist definitiv die Theraphosa blondi. Das ist die größte Vogelspinne der Welt und die bekommt eine Beinspannweite von ca. 32 bis 34 Zentimeter.
0: Ja, wenn die auf meiner Hand sitzen würde. Okay, spannend. Aber interessante Tiere sind schon, muss ich nochmal sagen. Und ich habe vor ein paar Minuten noch mit der Kollegin gesprochen, mit Franzi, die da gesagt hat, sie geht da mal hin für uns. Deswegen gibt es auch heute Nachmittag im Tagesverlauf da noch Bildmaterial auf Instagram. Schaut gerne vorbei bei uns in der Story. Und ich habe gesagt, liebe Franzi, wenn du da hingehst, okay, klar, ist dein Job. Aber um Gottes Willen, bring da nichts mit. Guck nochmal in die Tasche, nicht, dass irgendwie diese große Vogelspinne da reinkrabbelt. Ich sag's nur. Nicht, dass es dann wieder Schreierei gibt. Nicht nur von mir übrigens hier im Charivari-Team. Jetzt aber erstmal einen schönen Sonntag mit Earth, Wind and Fire.

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13: Und so langsam geht's nach oben mit den Temperaturen. In Kleinlangheim im Landkreis Kitzingen 18 Grad, in Würzburg an der Talavera 20 und maximal sind 21 Grad drinnen. Okay, könnte wärmer sein, aber immerhin heute Nachmittag mal ganz kurzzeitig die Sonne. Sie wird durch die Wolken durchbrechen und es gibt auch nicht immer Regen, es gibt auch viele trockene Phasen, Gott sei Dank. Am Abend bleibt es aber dann doch nochmal regnerisch und windig und es wird wieder kühler, 13 bis 15 Grad. Morgen früh, ja, noch ein bisschen Regen. Aber dann wird es auch zunehmend besser und es wird nochmal leicht sommerlich, kann man schon sagen, 25 Grad maximal auf dem Thermometer. Vor allem morgen Nachmittag viel Sonnenschein. Wir starten also super rein in die neue Woche.
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13: Einen schönen Mittag, liebe Autofahrer. Wir haben verkehrsmäßig alles im Blick und gucken jetzt mal in meinen Tauberkreis hier auf die L506. Und zwar zwischen Impfingen und Werbach in beiden Richtungen 3 Rinder auf der Fahrbahn unterwegs. Hier bitte ganz besonders vorsichtig fahren. Ansonsten ruhig, keine Meldungen, auch keine Blitzer. Die machen, glaube ich, echt noch Wochenende. Sollen die gerne mal machen. Wenn ihr aber doch etwas sehen solltet, niemals zögern, immer gerne kostenlos durchrufen unter der 0800 30 80 700.
12: Ja.

0: Der Sonntag mit Michael Cimbello und zum Glück auch mit tollen Veranstaltungen.
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0: Und wir starten in Ochsenfurt, denn hier gibt es heute auch den Herbstmarkt mit verkaufsoffenen Geschäften.

die machen ab 13 Uhr auf und da könnt ihr dann schön shoppen gehen. Also in einer guten Viertelstunde ist es soweit. Aber auch jetzt schon könnt ihr schön durchbummeln, denn zwischen den historischen Fachwerkfassaden erwartet euch ein abwechslungsreiches Programm aus regionalen Spezialitäten, kunsthandwerklichen Produkten oder natürlich auch kulinarischen Leckereien, so wie wir das in Franken auch gerne haben. Also schaut vorbei in Ochsenfurt beim Herbstmarkt. Dann rüber nach Zellingen, die bereiten uns vor, denn in einer Woche geht ja dann auch schon das Oktoberfest in München los. Aber so lange müsst ihr gar nicht warten, denn dieses Wochenende wurde und wird auch noch gefeiert, das Oktoberfest eben in Zellingen. Heute ab 14 Uhr mit dem Festbetrieb und dann ab 17 Uhr beispielsweise kommt der Musikverein Rätstadt und die wollen mit euch dann Party machen. Also im Grunde genauso wie in München, müsst ihr gar nicht so weit fahren und es geht sogar schon viel früher. Zellingen, heute die richtige Adresse. Und wir gucken nochmal nach Estenfeld hier, nämlich der Malteser Spätsommer-Party-Moment bzw. das Malteser Spätsommerfest. Und da gibt es heute einen Festbetrieb, der läuft auch schon seit guten 40 Minuten. Und das Schöne ist, es gibt viele verschiedene Speisen und Getränke und auch ein Kinderprogramm. Also schnappt euch die Kleinsten und ab geht's nach Estenfeld. Alles nochmal zum Nachlesen, wie immer bei uns auf der Website meinscharivari.de. Und da gibt es dann auch weitere Tipps für euer Wochenende. Also, das Rundum-Sorglos-Paket und bei Charivari jetzt Michael Learns to Rock, Wild Women für den Sonntag.

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2: Und den Regenschirm, den würde ich jetzt auf jeden Fall mal mitnehmen. Immer wieder gibt es heute Nachmittag nämlich ein paar Schauer. Und die Temperaturen, gut, die gehen zumindest so in den 20-Grad-Bereich. In Bergheim tasten wir uns ran, im Landkreis Würzburg. Hier haben wir schon 18, in Würzburg am Stift Haug 20 Grad. Ansonsten eben, wie gesagt, viel Regen, aber auch noch ein paar trockene Phasen. Es wird so ein Hin und ein Her. Zum Glück ist die Sonne ab und zu mal mit dabei. Am Abend wird es aber noch ein bisschen ungemütlicher. Da würde ich vielleicht nicht mehr rausgehen. Sehr regnerisch und windig nach dem neuesten Stand. Und die Werte gehen auch wieder zurück, 13 bis 15 Grad. Morgen wechseln sich Wolken und immer mehr Sonne ab. Ab dem Vormittag wird es dann zunehmend freundlicher und wir erreichen dann auch wieder Temperaturen so um die 25 Grad. Also freuen wir uns drauf. Die neue Woche startet gar nicht mal so schlecht.
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4: Ich bin Angela Kress. Für Familien könnte es in Zukunft wieder etwas günstiger werden, im Fernverkehr mit der Bahn unterwegs zu sein. Bundesverkehrsminister Bilger drängt darauf, die Familienreservierung wieder einzuführen. Den Funke-Zeitungen sagte er, dass man dazu mit der Bahn im Gespräch sei. Im Juni 2025 war sie abgeschafft worden. Bis dahin konnten Familien für gut 10 Euro bis zu 5 Sitzplätze gemeinsam reservieren. Seitdem muss für jeden Platz extra bezahlt werden. Das Niedrigwasser im Rhein könnte in diesem Jahr erhebliche volkswirtschaftliche Schäden verursachen. Davon geht die IHK-Arbeitsgemeinschaft Rheinland-Pfalz aus. Wie hoch die Summe am Ende tatsächlich ausfällt, ist noch unklar. Seit der Dürre 2018 mit hohen Schäden wurde nachgebessert. Zum Beispiel wurden Schiffe speziell für Niedrigwasser gebaut. Trotzdem könnten sich die Schäden etwa beim Benzinpreis auch längerfristig auswirken, sagt die IHK. Bundesbauministerin Huberts hat die geplanten Kürzungen beim Wohngeld für Geringverdiener grundsätzlich verteidigt. Die Kassen seien leer, Sparmaßnahmen gingen auch an ihrem Ressort nicht vorbei. Gleichzeitig hat sie sich in der Rheinischen Post aber offen für Nachbesserungen im parlamentarischen Verfahren gezeigt. Die Länder hatten zuletzt gefordert, dass das Wohngeld erhalten bleibt. Damit wackelt die Reform. Eugen Polanski ist nicht mehr Trainer von Fußball-Bundesligist Gladbach. Das hat der Verein bestätigt. Co-Trainer Jan-Moritz Lichte übernimmt übergangsweise. Uli Reitinger berichtet.
5: Nach dem eher enttäuschenden 12. Platz in der Vorsaison hat Sportchef Ruven Schröder am Trainer festgehalten und stattdessen die Mannschaft umgebaut. Jetzt muss Schröder nach 3 Niederlagen doch einen neuen Trainer suchen. Vor allem gestern beim 0:5 in Freiburg spielte die Borussia wie ein Absteiger.
2: Und weitere Nachrichten für Mainfranken heute wieder zum Nachlesen bei uns auf der Website meinscharivari.de und natürlich auch jederzeit in unserer App.
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2: Der junge Sonntagnachmittag. Hallo liebe Autofahrer und wir gucken mal kurz auf die A3. Eine neue Meldung ist nämlich da. Frankfurt in Richtung Würzburg, hier zwischen Weibersbrunn und Rohrbrunn. Ein Unfall, hier ist der Standstreifen blockiert. Ansonsten relativ entspannt, sehr, sehr schön, darf gerne so weitergehen. Wobei, Moment, da kommt doch noch etwas rein, und zwar ein frischer Blitzer auf der B19 hier in Richtung Unterbleichfeld. Eine Lasermessung direkt nach der A7 bzw. nach der Autobahnbrücke, der Klassiker. Also hier bitte Fuß vom Gas. So, wenn ihr aber mehr sehen solltet, einfach mithelfen, kostenlos immer anrufen. Und zwar unter der 0800 30 80 700. WhatsApp bleibt aber auch eine Alternative. Und die Telefonnummer dazu gibt es wie gewohnt auf meinscharivari.de.
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2: Und wir rocken uns jetzt so ein bisschen durch den Sonntag und zwar mit Yes, Owner of a Lonely Heart. Dann aber gleich noch Falco oder auch The Boss House. Unser Musikversprechen, die Klassiker unserer Zeit. Genießt das Finale des Wochenendes.

0: Unser Lieblingsösterreicher Falco und sein Egoist hier bei Charivari. Und in dieser Woche sind wir auch dieser Frage nachgegangen. Taugt mir jetzt die Reichweite? Wo kann ich eigentlich am besten und schnell laden? Und was kostet mich so ein Elektrofahrzeug? Ja, denn genau diese Fragen stellen sich auch viele Menschen hier bei uns in meinen Franken, wenn es eben um das Elektroauto geht. Doch aktuell scheint sich da etwas auch bei diesem Thema generell zu verändern. Denn 27% der Besitzer von Diesel- und Benzinfahrzeugen in Deutschland, die wollen sich nächstes Jahr oder demnächst ein Elektroauto anschaffen. Und das geht aus einer internationalen Studie hervor, für die Daten aus 30 europäischen Ländern sowie den USA, Indien und auch Australien ausgewertet wurden. Und spannend ist dabei, in keinem anderen Land wollen so viele Autofahrer umsteigen wie bei uns. Aber wie schaut es eigentlich hier in Mainfranken aus? Wir haben in dieser Woche ein paar Autohäuser abtelefoniert und Sina Krohn hat sich schlau gemacht. Sina, das Ergebnis?
1: Also ich habe unter anderem Autohäuser in Marktheidenfeld, Würzburg, Karlstadt oder Marktbreit kontaktiert und sie alle haben mir durch die Bank gesagt, dass sie seit mindestens einem halben Jahr eine größere Nachfrage bei Elektroautos spüren. Ein Händler sagt mir zum Beispiel, dass sich bei ihm 60-70% der Anfragen an E-Autos richten. Die Menschen entscheiden sich vor allem aufgrund der aktuellen hohen Spritpreise für ein Auto mit elektrischem Antrieb. Viele lassen sich aber auch durch die verschiedenen Förderungen überzeugen oder können ihr Auto dann zu Hause per Photovoltaikanlage laden. Entscheidend ist aber nach wie vor auch die Reichweite und einige Autohäuser bauen Vorurteile durch sogenannte Akkuzertifikate ab. Diese Zertifikate zeigen vor dem Kauf, wie der Zustand des Akkus ist. Das ist vor allem bei gebrauchten Fahrzeugen wichtig.
0: Und das ist auch schon das richtige Stichwort. Vielen Dank, liebe Sina, denn einen verstärkten Anstieg gibt es generell vor allem auch bei gebrauchten Fahrzeugen. Und auch elektrische Nutzfahrzeuge wie beispielsweise Transporter sind sehr beliebt hier bei uns in Mainfranken. Was bei dem ganzen Thema aber auch noch zu sagen ist, jeder muss natürlich für sich individuell entscheiden, passt so ein E-Auto in meinen Alltag? Mit zu fragen, wo lade ich? Kann ich es zu Hause laden? Reicht mir die Reichweite? Und so weiter und so fort. Spannendes Thema. Eure Meinung gerne per WhatsApp. Auch gerne per Sprachnachricht. Die Telefonnummer gibt es auf unserer Website.

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15: Und das Regenband hat uns feste im Griff. Aber immerhin Temperaturen so um die 20 Grad. In Tüngen im Landkreis Main-Spessart genau 20, am Käppele in Würzburg 21. Ansonsten gibt es heute aber auch nochmal kurze trockene Phasen, die muss man vielleicht suchen, denn die Wolkendecke wird nochmal sehr kompakt werden, aber ab und zu bricht die Sonne schon mal durch. Dann am Abend Rolle rückwärts, es bleibt regnerisch und windig und dann auch wieder Werte zwischen 13 und 15 Grad. So geht es durch die Nacht, morgen früh auch noch ein bisschen Regen, dann werden die Wolken aber schon weniger und dann gibt es auch viel Sonnenschein ab dem Nachmittag nach dem neuesten Stand, dann sogar 25 Grad auf dem Thermometer. Ich würde sagen, das ist ein solider Montag.
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15: Unser Nachmittag, hallo liebe Autofahrer, und jetzt ist schon deutlich mehr los. Wir beginnen mal auf der A3, Frankfurt in Richtung Würzburg. Hier zwischen Aschaffenburg-Ost und Goldbach noch Gegenstände auf der Fahrbahn, unter anderem Müllsäcke. Dann A81, Würzburg in Richtung Heilbronn, hier zwischen Gerxheim und Tauberbischofsheim, eine ungesicherte Unfallstelle auf dem Standstreifen. Und A3, Frankfurt in Richtung Würzburg, hier zwischen Weibersbrunn und Rohrbrunn. Es gab einen Unfall, deswegen ist der Standstreifen noch blockiert. Und ansonsten, jawohl, alles ruhig, keine Blitzer. Wenn ihr bei etwas sehen solltet, gerne her damit. Nochmal kostenlos anrufen unter der 0800 30 80 700.

Holly Humberstone und To Love Somebody hier bei Charivari. Das ist der Sonntag, schön, dass ihr dabei seid. Und das Konzept dieser Tage ist simpel, aber kommt bei den Menschen immer wieder gut an, auch hier in Mainfranken, und zwar die Tage des offenen Denkmals. Und heute ist es wieder soweit. Heute gibt es eben wieder genau so einen Tag, wo wir mal hinter die Kulissen blicken können. Unter anderem wird es auch veranstaltet von der VHS Volkach im Landkreis Kitzingen. Und da gibt es verschiedene Orte. Beispielsweise kann man auch unter dem Motto Netzwerke, Denkmale und Infrastruktur hinter die Kulissen blicken, und zwar des Gutshofs Oettershausen. Das ist dieses große Gebäude, was gerade aufwendig saniert wird. Bildmaterial findet ihr übrigens noch bei uns auf meinscharivari.de. Und darüber spricht Mainfranken. Ja, und diese Baustellenbesichtigung geht heute immer halbstündlich noch bis 17 Uhr, außer um 14.30 Uhr und um 16 Uhr, da ist es nicht möglich. Aber ansonsten ist der Treffpunkt immer vor dem Gebäude, und da kann man dann eben mal hinter das Schmuckstück gucken sozusagen. Und da kann man vor allem auch viel lernen, und das könnte spannend werden. Generell muss man ja sagen, das ist auch das Thema Tag des offenen Denkmals. Und es gibt an vielen Stellen hier in Mainfranken so eine Veranstaltung, zum Beispiel auch in Würzburg beim Käppele, eine sehr schöne Kirche, ihr werdet sie kennen. Und da gibt es heute eine Führung, wo man mal ganz genau gucken kann, wie wurde das gebaut, was ist die Geschichte dahinter. Und zwar beispielsweise die nächste Führung, die findet jetzt gleich in einer Viertelstunde statt, dauert dann so gute 50 Minuten und dann auch ab 15 Uhr noch die Möglichkeit, euch die Wallfahrtskirche anzuschauen. Also viele Möglichkeiten sind gegeben heute am Tag des offenen Denkmals. Und egal, was ihr macht, wir wünschen ganz viel Spaß dabei. Weitere Tipps fürs Wochenende übrigens auch wieder bei uns auf der Website, meinscharivari.de. Und musikalisch seid ihr gut aufgehoben. Gleich ziehen wir das Tempo nochmal an mit den Bee Gees. Und jetzt zurück in die 90er mit der Bloodhound Gang, The Bad Touch. So klingt der Sonntag hier bei Charivari.

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2: Und der Regenschirm ist hoffentlich aufgespannt, denn es gibt immer wieder einiges, was runterkommt, auch hier gerade vor dem Studiofenster in Würzburg. Ansonsten die Temperaturen, die sind zumindest in Ordnung. In Geiselwind im Landkreis Kitzingen 18 Grad und in Würzburg an der Alten Mainbrücke, da kommt jetzt das Update rein, da haben wir 20 Grad. Ansonsten gibt es heute Nachmittag mal ganz kurzzeitig die Sonne, die versucht sich durchzukämpfen, aber die Wolken sind schon sehr dominant. Deswegen heute Abend auch regnerisch und vor allem windig, bei Werten so zwischen 13 und 15 Grad, so geht es auch durch die Nacht. Dann morgen früh noch ein kleines bisschen Regen, es wird aber langsam besser und ab der Mittagszeit kommt dann die Sonne zum Glück raus. Das Ganze nach dem neuesten Stand bei Werten zwischen 20 und 25 Grad. Ich glaube, damit können wir echt ganz gut arbeiten und generell die kommende Woche bis Mittwoch erstmal sehr freundlich, aber dann schlägt es auch wieder um und dann kann es auch vor allem am Abend starke Schauer und Gewitter geben.
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3: Ich bin Stefan Schürz. Verspätete Züge und ewige Baustellen sorgen nach Ansicht von Verkehrsminister Bilger auch für politischen Frust. In den Zeitungen der Funke Mediengruppe verwies er auf geplante Milliardeninvestitionen, Zoe Tasovali berichtet.
4: Bilger warnt aber, bevor es besser wird, wird's erstmal schlechter. Baustellen, Verspätungen. Sind die Strecken dann saniert, sollen die Züge zuverlässiger fahren. Und noch etwas will der Minister ändern. Familien sollen ihre Sitzplätze wieder gemeinsam und günstiger reservieren können. Die Bahn hatte dieses Angebot im vergangenen Jahr abgeschafft.
3: Es gibt ja Pläne der Deutschen Bahn, die Regionalverbindungen zwischen Augsburg und München auszudünnen und das stößt auf immer mehr Widerstand. Mehr als 3.200 Menschen haben bisher eine Online-Petition gegen die Pläne unterschrieben. Auch unter anderem drei schwäbische Landräte fordern die Bahn auf, die Pläne aufzugeben. Hintergrund ist, dass die Strecke laut Bahn überlastet ist und ICEs sie bevorzugt nutzen sollten. Die Chefs mächtiger KI-Konzerne sind sich einig, die Entwicklung der künstlichen Intelligenz sollte verlangsamt werden. Der Chef von Anthropic sagte, vielleicht könne KI bereits in einem halben Jahr außer Kontrolle geraten. OpenAI will jetzt erstmal doch nicht an die Börse gehen, sagte Firmenchef Altman und deutete an, dass führende KI-Unternehmen kurz vor einer Vereinbarung für langsamere Entwicklung stehen könnten. In der Fußball-Bundesliga kommt es heute zu einem ungewöhnlichen Topspiel. Der Sensationsaufsteiger Elversberg empfängt die Bayern. In der Tabelle stehen die Saarländer nach zwei Spieltagen sogar zwei Punkte vor den Münchnern. Anstoß ist um 17.30 Uhr. Bereits ab 15.30 Uhr spielt Leipzig gegen Hamburg. Und im Tennis tritt Alexander Zverev im Finale der US Open gegen den US-Amerikaner Ben Shelton an. Los geht's um 20 Uhr unserer Zeit.
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5: Ich bin Stefan Schütz. Die weiterhin niedrigen Pegelstände der großen Flüsse dürften teure Folgen haben. Die IHK-Arbeitsgemeinschaft Rheinland-Pfalz geht von Milliardenschäden aus und ruft nach dem Bund, der die Wasserstraßen ausbauen soll. Zoe Tassovali berichtet.
6: Schon 2018 hat das Niedrigwasser die Wirtschaft rund 2,4 Milliarden Euro gekostet. Seitdem haben die Unternehmen reagiert und setzen zum Beispiel Schiffe ein, die auch mit weniger Wasser klarkommen. Der IHK reicht das aber nicht. Und auch Autofahrer könnten die Folgen noch länger an der Zapfsäule merken, durch höhere Preise.
5: Wer gerade planlos auf dem Sofa sitzt, könnte sich vielleicht doch noch aufraffen und das ein oder andere Denkmal besichtigen. Das ist an diesem Wochenende im Rahmen des Tags des offenen Denkmals an bundesweit 6000 Städten möglich. Die Veranstalter sprechen von Deutschlands größtem Kulturevent. Infos dazu, welche Denkmäler angeschaut werden können, gibt es im Internet. Eine Hollywood-reife Verfolgungsfahrt haben sich in Passau ein 17-Jähriger und die Polizei geliefert. Der junge Mann sollte auf der A3 gestoppt werden, doch der fuhr in einem gestohlenen Wagen weiter, raste mit bis zu 170 km die Stunde schnell in Richtung Passau. Eine Schusswaffe kam zum Einsatz, dann der Unfall und die Festnahme. Der 17-Jährige wurde leicht verletzt, das geklaute Auto ist stark beschädigt. Bereits am dritten Spieltag der Fußball-Bundesliga-Saison gibt es den ersten Trainerauswurf. Nach 3 Pleiten in Folge hat Mönchengladbach den Coach Eugen Polanski von seinen Pflichten entbunden, wie Sportdirektor Ruven Schröder sagte. Als möglicher Nachfolger ist laut Bild Ole Werner im Gespräch. Er war trotz Platz 3 in der letzten Saison überraschend von RB Leipzig entlassen worden.
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4: Ich bin Stefan Schulz. Es klingt wie düstere Science-Fiction aus Terminator oder aus dem Film Die Matrix. Unkontrollierbare künstliche Intelligenz, die den Menschen als Feind oder Energielieferanten wahrnimmt. Nun warnen ausgerechnet die großen KI-Entwickler vor ihrer eigenen Geschwindigkeit. Anthropic-Chef Amodi sagte, bei derzeitigem Tempo könnte die Menschheit in einem halben Jahr die Kontrolle verlieren. Google und SpaceX-Chef Musk unterstützen den Vorschlag, die Entwicklung zu bremsen. Der Diesel knapp 2,40 Euro, der Liter E10 liegt preislich auch nur knapp darunter. Wer Sprit benötigt, muss dafür tief in die Tasche greifen. Deswegen werden in der SPD die Rufe nach einem Spritpreisdeckel lauter, Zoe Tasovali berichtet.
5: Pendler dürfen nicht unter den hohen Preisen leiden, während Mineralölkonzerne extra Profite machen. Das sagt Brandenburgs Ministerpräsident Woidke. Andere Nachbarländer hätten die Höchstpreise flexibel an den Markt angepasst. Die Wirtschaftsweise Schnitzer findet, dass staatliche Hilfen der falsche Weg sind. Deutschland sollte aus ihrer Sicht unabhängiger von Öl und anderen fossilen Brennstoffen werden.
4: Wegen der hohen Spritpreise bietet sich für den ein oder anderen die Bahn als Alternative zum Auto an, aber die fährt oft deutlich verspätet. Für Verkehrsminister Bilger ist der Zustand des Konzerns mitverantwortlich für die teils schlechte Stimmung im Land. Das sagte er der Funke Mediengruppe. Als weiteren Grund nannte er lange Bauzeiten bei Verkehrsprojekten. Er verwies auf die derzeitige Modernisierung mit Milliarden aus einem Sondervermögen. In der zweiten Fußball-Bundesliga hat Hertha BSC wieder die Tabellenführung übernommen. Da stand bisher der erste FC Nürnberg. Der Hauptstadtklub siegte auswärts in Osnabrück mit 3:1. Cottbus feiert ebenfalls 3 Punkte in der Ferne. In Karlsruhe hieß es am Ende 3:0. Und Absteiger Heidenheim gewann mit 1:0 gegen Kiel.
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18: Ich bin Stefan Schulz. Es war ein großer Einschnitt bei der Bahn, der weiter für Unmut sorgt. Seit Mitte 2025 können Familien nicht mehr für maximal 5 Mitglieder Plätze für gut 10 Euro reservieren. Es muss jeder Platz einzeln bezahlt werden. Verkehrsminister Bilger fordert die Rückkehr zum alten Angebot. Katrin Müller berichtet.
19: Gegen unpünktliche Züge hilft das zwar nicht, das wären aber immerhin mal gute Nachrichten für die leidgeprüften Fahrgäste. Neben Minister Bilger fordert auch der Verkehrsclub Deutschland eine Rückkehr zur Familienreservierung. Die Petition haben schon rund 130.000 Menschen unterschrieben.
18: Den aktuellen Zustand der Bahn bezeichnete Bilger als völlig unzureichend. Die Probleme sieht der CDU-Politiker auch als einen Faktor für die Unzufriedenheit der Bürger im Allgemeinen. Wir bleiben beim Thema. Es gibt ja Pläne, die Regionalverbindung zwischen Augsburg und München ab 2028 auszudünnen. Und das stößt auf immer mehr Widerstand. Mehr als 3.200 Menschen haben bisher eine Online-Petition gegen die Pläne unterschrieben. Die Bahn sagt, die Strecke sei überlastet und sie setzt mehr auf ICE-Züge. Pro Tag könnten 12 Verbindungen des Regionalverkehrs wegfallen. Gute Meldungen von Volkswagen gab es zuletzt nicht so häufig, aber jetzt. Bislang sind schon mehr als 30.000 Bestellungen für den neuen vollelektrischen Polo eingegangen. Das übertreffe die anfänglichen Erwartungen, teilte das Unternehmen mit. Die hohe Nachfrage führt auch dazu, dass die Lieferzeiten teilweise länger sind. Man arbeite daran, die Produktion schrittweise hochzufahren, heißt es. In der zweiten Fußball-Bundesliga hat Hertha BSC wieder die Tabellenführung übernommen. Der Hauptstadtklub siegte auswärts in Osnabrück mit 3:1. Cottbus feiert ebenfalls 3 Punkte in der Ferne. In Karlsruhe hieß es am Ende 3:0 und Absteiger Heidenheim.

0: gewann mit 1:0 gegen Kiel.
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14: Ich bin Stefan Schulz. Die weiterhin niedrigen Pegelstände der großen Flüsse dürften teure Folgen haben. Die IHK-Arbeitsgemeinschaft Rheinland-Pfalz geht von Milliardenschäden aus und ruft nach dem Bund, der die Wasserstraßen ausbauen soll. Zoe Tassovali berichtet.
15: Schon 2018 hat das Niedrigwasser die Wirtschaft rund 2,4 Milliarden Euro gekostet. Seitdem haben die Unternehmen reagiert und setzen zum Beispiel Schiffe ein, die auch mit weniger Wasser klarkommen. Der IHK reicht das aber nicht. Und auch Autofahrer könnten die Folgen noch länger an der Zapfsäule merken, durch höhere Preise.
14: Die evangelische Kirche in Mitteldeutschland denkt darüber nach, ihr Kirchenasyl in andere Bundesländer zu verlagern. Grund ist die mögliche Regierungsübernahme der AfD in Sachsen-Anhalt. Landesbischof Kramer sagte dem Portal Focus Thüringen, schon bald könne die Polizei vor der Türe stehen und Betroffene abholen. Kirchenasyl sei nur ein informelles Übereinkommen. Das Verfahren zur Auslagerung laufe bereits. Es klingt wie düstere Science-Fiction aus Terminator oder aus dem Film Die Matrix. Unkontrollierbare künstliche Intelligenz, die den Menschen als Feind oder Energielieferanten wahrnimmt. Nun warnen ausgerechnet die großen KI-Entwickler vor ihrer eigenen Geschwindigkeit. Anthropic-Chef Amodi sagte, bei derzeitigem Tempo könnte die Menschheit in einem halben Jahr die Kontrolle verlieren. Google und SpaceX-Chef Musk unterstützen den Vorschlag, die Entwicklung zu bremsen. Erfolg für RB Leipzig am 3. Spieltag in der Fußball-Bundesliga. Die Sachsen setzten sich zu Hause gegen den Hamburger Sportverein mit 5:0 durch. Im Moment steht Leipzig auf Platz 4 der Tabelle. Und zur Formel 1, Mercedes-Pilot und WM-Führender Kimi Antonelli hat den Großen Preis von Spanien gewonnen. Hinter ihm Max Verstappen im Red Bull und McLaren-Fahrer Lando Norris.
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4: Und nun die Wassertemperaturen für die Urlaubsregionen. Nordsee 23 Grad, Adria 27 Grad, Garten der Familie Meier 28 Grad.
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8: Ich bin Stefan Schulz. Große US-Tech-Firmen denken erstmals darüber nach, die KI-Entwicklung bewusst zu bremsen. Anthropic-Chef Amodi schlägt vor, 1 bis 2 Jahre Zeit zu gewinnen. Unterstützung bekommt er unter anderem von OpenAI-Chef Altman und auch von Tech-Milliardär Musk. Tina Eck berichtet.
9: Bald schon könnte ein KI-Schwarm vielleicht das gesamte Internet übernehmen und riesige Schäden anrichten, warnt der Anthropic-Chef. Die Entwicklung der Turbo-KI-Modelle müsse branchenweit gebremst werden, ergänzt der Boss von OpenAI. Auch Ex-Präsident Obama warnt und will, dass die Demokraten KI-Strategien entwickeln und zur Priorität machen.
8: Wegen der hohen Spritpreise bietet sich für den ein oder anderen die Bahn als Alternative zum Auto an, aber die fährt oft deutlich verspätet. Für Verkehrsminister Bilger ist der Zustand des Konzerns mitverantwortlich für die teils schlechte Stimmung im Land. Das sagte er der Funke Mediengruppe. Als weiteren Grund nannte er lange Bauzeiten bei Verkehrsprojekten. Er verwies auf die derzeitige Modernisierung mit Milliarden aus einem Sondervermögen. Eine Hollywood-reife Verfolgungsfahrt haben sich in Passau ein 17-Jähriger und die Polizei geliefert. Der junge Mann sollte auf der A3 gestoppt werden, doch der fuhr in einem gestohlenen Wagen weiter, raste mit bis zu 170 Sachen in Richtung Passau, gab einen Schuss ab, baute einen Unfall. Es kam zur Festnahme. Der 17-Jährige wurde leicht verletzt. Inzwischen erging Haftbefehl, der Vorwurf versuchter Mord. Erfolg für RB Leipzig am 3. Spieltag in der Fußball-Bundesliga. Die Sachsen setzten sich zu Hause gegen den Hamburger Sportverein mit 5:0 durch. Im Moment steht Leipzig auf Platz 4 der Tabelle. Und zum Tennis. Deutschlands bester Spieler Alexander Zverev tritt im Finale der US Open gegen den US-Amerikaner Ben Shelton an. Los geht's um 20 Uhr unserer Zeit.
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11: Ich bin Stefan Schulz. Der Diesel knapp 2,40 Euro, der Liter E10 liegt preislich auch nur knapp darunter. Wer Sprit benötigt, muss dafür tief in die Tasche greifen. Deswegen werden in der SPD die Rufe nach einem Spritpreisdeckel lauter, Zoe Tasovali berichtet.
12: Pendler dürfen nicht unter den hohen Preisen leiden, während Mineralölkonzerne extra Profite machen. Das sagt Brandenburgs Ministerpräsident Woidke. Andere Nachbarländer hätten die Höchstpreise flexibel an den Markt angepasst. Die Wirtschaftsweise Schnitzer findet, dass staatliche Hilfen der falsche Weg sind. Deutschland sollte aus ihrer Sicht unabhängiger von Öl und anderen fossilen Brennstoffen werden.
11: Die evangelische Kirche in Mitteldeutschland denkt darüber nach, ihr Kirchenasyl in andere Bundesländer zu verlagern. Grund ist die mögliche Regierungsübernahme der AfD in Sachsen-Anhalt. Landesbischof Kramer sagte dem Portal Focus Thüringen, schon bald könne die Polizei vor der Türe stehen und Betroffene abholen. Kirchenasyl sei nur ein informelles Übereinkommen. Das Verfahren zur Auslagerung laufe bereits. Für Familien könnte es in Zukunft wieder etwas günstiger werden, im Fernverkehr mit der Bahn unterwegs zu sein. Bundesverkehrsminister Bilger drängt darauf, die Familienreservierung wieder einzuführen. Den Funke-Zeitungen sagte er, dass man dazu mit der Bahn im Gespräch sei. Im Juni letzten Jahres war sie abgeschafft worden. Bis dahin konnten Familien für gut 10 Euro bis zu 5 Sitzplätze gemeinsam reservieren. Seitdem muss für jeden Platz extra bezahlt werden. In der Fußball-Bundesliga hat sich der FC Bayern in der Tabelle auf Platz 4 vorgespielt. Beim Aufsteiger Elversberg setzten sich die Münchner am dritten Spieltag mit 2:1 durch. RB Leipzig gewann 5:0 gegen den HSV.
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1: Ich bin Stefan Schütz. Es klingt wie düstere Science-Fiction aus Terminator oder aus dem Film Die Matrix. Unkontrollierbare künstliche Intelligenz, die den Menschen als Feind oder Energielieferanten wahrnimmt. Nun warnen ausgerechnet die großen KI-Entwickler vor ihrer eigenen Geschwindigkeit. Anthropic-Chef Amodi sagte, bei derzeitigem Tempo könnte die Menschheit in einem halben Jahr die Kontrolle verlieren. Google und SpaceX-Chef Musk unterstützen den Vorschlag, die Entwicklung zu bremsen. Die weiterhin niedrigen Pegelstände der großen Flüsse dürften teure Folgen haben. Die IHK-Arbeitsgemeinschaft Rheinland-Pfalz geht von Milliardenschäden aus und ruft nach dem Bund, der die Wasserstraßen ausbauen soll. Zoe Tassovali berichtet.
2: Schon 2018 hat das Niedrigwasser die Wirtschaft rund 2,4 Milliarden Euro gekostet. Seitdem haben die Unternehmen reagiert und setzen zum Beispiel Schiffe ein, die auch mit weniger Wasser klarkommen. Der IHK reicht das aber nicht. Und auch Autofahrer könnten die Folgen noch länger an der Zapfsäule merken, durch höhere Preise.
1: Eine Hollywood-reife Verfolgungsfahrt haben sich in Passau ein 17-Jähriger und die Polizei geliefert. Der junge Mann sollte auf der A3 gestoppt werden, doch der fuhr in einem gestohlenen Wagen weiter, raste mit bis zu 170 Sachen in Richtung Passau, gab einen Schuss ab, baute einen Unfall. Es kam zur Festnahme. Der 17-Jährige wurde leicht verletzt. Inzwischen erging Haftbefehl, der Vorwurf versuchter Mord. In der Fußball-Bundesliga hatte der FC Bayern ein hartes Stück Arbeit heute. Beim Aufsteiger Elversberg setzten sich die Münchner am dritten Spieltag mit 2:1 durch und sind jetzt Tabellenvierter. RB Leipzig gewann 5:0 gegen den HSV.
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4: Guten Abend, liebe Klassikfreunde aus Würzburg, Gemünden, Kitzingen, Karlstadt, Lohr, Marktheidenfeld, Ochsenfurt und wo auch immer in jeder schönen Ecke Mainfrankens. Es begrüßt Sie auch heute Abend ganz herzlich, Ihr Blagoj Apostolov. Radio Opera, fünfmal in der Woche, Sonntag bis Donnerstag um 21 Uhr hier auf Charivari. Und nun viel Spaß mit der heutigen Sendung. Heute betreten wir wieder die Kulissen des Theaters. Das Publikum, das entspannt im Zuschauerraum die Vorstellung genießt, weiß meistens nichts von dem, was hinter dem Vorhang geschieht. Ja, das Publikum sieht nichts davon, hört nichts, merkt nichts. Aber Glauben und Aberglaube begleiten das Theaterbetrieb und jeden Schritt der Sänger und der Schauspieler. Wir wollen Ihnen einiges davon heute verraten. Durch die Sendung führt Otto Josef Wosch.
5: Heute Abend hören Sie Theatergeschichten oder was das geneigte Publikum nicht hört, nicht sieht und in den meisten Fällen auch nicht merkt. So hoffen wir. Bühnenbräuche oder was Schauspielern und Sängern so auf die Sprünge hilft.

Die Stunde vor einem Auftritt ist in jedem Fall eine Zeitspanne größter Verletzlichkeit. Was einem da widerfährt, beeinflusst die Leistung am Abend. Wer da einem Künstler schlechte Nachrichten überbringt, gefährdet die Vorstellung. Telegramme werden deshalb prinzipiell nicht vor der Vorstellung weitergegeben. Auch im Zeitalter des Telefax hält man sich an diesen Brauch, wenn nicht schon von Weitem ersichtlich ist, dass ein Fax ausschließlich

weniger Aberglaube als vielmehr Erfahrung und Klugheit raten, vor der Vorstellung Streit zu meiden, vor allem mit der Souffleuse, die einem sonst möglicherweise im Stich lässt. Im Varieté ist es auch untersagt, mit dem Beleuchter zu zanken, der den Künstler mit seinem Scheinwerfer ja ins rechte Licht rücken muss.

0: Heute Abend ranken sich unsere Theatergeschichten um Bühnen, Bräuche und Theater-Aberglaube. Der Weg von der Garderobe zum Auftritt ist besonders tückisch, denn da stellen die bösen Theatergeister alle Fallen auf, die ihnen zu Gebote stehen. Mit dem rechten Fuß zu stolpern verheißt Unglück. Wem das passiert, der geht vorsichtshalber die Strecke noch einmal. Stolpert man hingegen mit dem linken Fuß, so ist dies ein gutes Vorzeichen. Denn links gelingt's. Auf einer Treppe nach oben zu stolpern ist, sinnfällige Symbolik, ebenfalls kein schlechtes Zeichen. Stolpert man jedoch nach unten, bedeutet dies, wie leicht einzusehen ist, Unglück. Kaum jemand, der etwas in der Garderobe vergessen hat, geht vor dem Auftritt noch einmal dorthin zurück. In solchen Fällen helfen Ankleider und Orchesterwarte, sie bringen dem Zerstreuten das Vergessene. Wenn man es wirklich nicht vermeiden kann, selbst umzukehren, so ist es ratsam, sich kurz auf einen Stuhl zu setzen, um das Pech zu überlisten. Warum, fragen Sie mich, ja, warum? Fragt die Sitte, würde Tristan antworten.
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Die Unerklärlichkeit bildet das Kriterium, anhand dessen zwischen Aberglaube und Bühnenbrauch unterschieden werden kann. Selbst nur mehr mündlich überlieferte Gesetze lassen meist noch erkennen, ob sie im Erfahrungswissen von Generationen von Theaterleuten ihre Wurzel haben, Kenntnis der menschlichen Psyche und ihrer Spannungszustände haben sich in der Regel niedergeschlagen, längst bevor das Wort Psychologie überhaupt geprägt wurde. So verheißt eine schlechte Generalprobe eine gute Premiere, denn hier stimulieren unbefriedigende Ergebnisse zuletzt noch zu Höchstleistungen. Umgekehrt sind zu glatte Generalproben sehr bedenklich, da die Aufmerksamkeit der Mitwirkenden nachlässt, wenn sie sich zu sicher fühlen. Aus dem gleichen Grund gilt auch die Zweitvorstellung, also die nach der Premiere, als die schwierigste, denn die Premierenspannung

0: Ordnung ist zwar aufgebraucht, aber jene Souveränität, die die ganz großen Abende hervorbringt, stellt sich erfahrungsgemäß erst ab der dritten Vorstellung ein. Es soll Regisseure und Dirigenten geben, die in reibungslos verlaufenden Generalproben einen Zank vom Zaun brechen oder selbst sehr gute Leistungen bemäkeln, um die Atmosphäre zu großer Sicherheit zu erschüttern. Generalprobenkrach, wenn er nicht so weit geht, einzelnen Beteiligten tiefe Ängste und ernste Hemmungen aufzubürden, wird in der Regel als solcher akzeptiert und der Nervosität zugeschrieben. Und sei es die Nervosität, die aus abergläubischer Angst vor einer allzu vielversprechenden Generalprobe entstehen kann.
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Der Aberglaube spielt in unserem heutigen Theater die Hauptrolle. Die Einführung öffentlicher Generalproben am Theater hat dazu beigetragen, eine andere Bühnenregel zu untergraben, die psychologische Hintergründe hat. Bei Proben darf nicht geklatscht werden. Von Theater zu Theater wird das Klatschverbot jedoch unterschiedlich streng gehandhabt. In den USA gilt es auch vor und während der Probevorstellung, während man an deutschen Opernhäusern gelegentlich erleben kann, wie in der laufenden Vorstellung eine Arie von Kollegen in der Kulisse mit Beifall bedacht wird.

Anscheinend keiner Vorschrift unterliegt die in letzter Zeit um sich greifende Sitte, dass Sänger beim Schlussapplaus den Dirigenten und das Orchester beklatschen und Schauspieler das Publikum. In früheren Zeiten war jedoch nicht nur den auf der Bühne Stehenden, sondern den Theaterangehörigen insgesamt das Klatschen untersagt. Nachzulesen beispielsweise im Reglement für die Königlichen Schauspiele zu Berlin von 1852. Jeder beim Königlichen Theater Angestellte hat die allgemeine Verpflichtung, den Nutzen der Anstalt nach seinen Kräften zu fördern und allen Nachteil von derselben abzuwenden. Daraus folgt, dass alle Zeichen des Beifalls oder des Missfalls den Mitgliedern in den Theaterlogen sowohl als im gesamten Schauplatz untersagt sind und daselbst die größte Ruhe zu beachten ist. Zeichen des Beifalls von Kollegen, also sind hier unter Nachteil verbucht. Grundsätzlich gilt, dass Theaterangehörige sich nicht wie Publikum zu benehmen haben. So ist beispielsweise auch verpönt, wenn Darsteller auf Proben über die Gags einer Inszenierung lachen. Ja, dann besteht nämlich die Gefahr, dass die Zuschauer nicht lachen. Hier steht die Erkenntnis im Hintergrund, dass zum einen die Beteiligten die Komik eines Stückes anders einschätzen als das Publikum, folglich voreilige Lacher falsche Erwartungen wecken und dass zum anderen wahre Komik vom Darsteller absolut

absoluten Ernst verlangt. Das gilt für den Schauspieler genauso wie für den Clown. Ja, sagen Sie, wer hat schon Freude an einem Witzeerzähler, der sich selbst totlacht, ehe er die Pointe erzählt hat? Dieser Erfahrungshintergrund hat sich allerdings verloren und schon verselbstständigte sich das Verbot. Lacht man auf Proben, so gefährdet man den

Heute Abend ranken sich unsere Theatergeschichten um Bühnenbräuche und um Aberglaube. Schon in der Antike wusste der Günstling des Geschicks den Neid der Götter fürchten, und selbst Orpheus, dessen Gesang ja die grausamen Herzen der Unsterblichen rührte, wurde ein höchst zwiespältiges Geschenk ihrer Gunst zuteil. Sich glücklich zu wissen bedeutet von jeher Gefährdung durch den Stolz, durch die Hybris, die dem eigenen Vermögen zuschreibt, was durch glückliche Fügung unbekannter Mächte gelang. Der Kern des Aberglaubens ist das Bestreben, sich diese Mächte gewogen zu erhalten, durch Rituale die eigene Demut vor dem unberechenbaren Schicksal zu beweisen. Archaisches Relikt eines magischen Weltbildes, indem man dem ungewissen Walten geheimer Kräfte seine Referenz erweist, hofft man, sie sich geneigt zu machen und appelliert an die Milde dessen, über den oder dass man keine Gewalt hat. Dem antiken Lehrsatz, demzufolge keiner vor seinem Tode glücklich gepriesen werden darf, liegt dieselbe Erkenntnis zugrunde wie dem Sprichwort, man soll den Tag nicht vor dem Abend loben. Die darstellenden Künste, bei allem Können, bei aller Mühe und Sorgfalt der Vorbereitung, sind abhängig nicht nur von der Gabe des Talents, sondern stets auch vom Augenblick des Gelingens. Dies ist der Ursprung der Spannung, die jede Vorstellung von Neuem begleitet und die Quelle des Zaubers, den das Theater und die Musik anderen Künsten voraus hat. Seine Flüchtigkeit ist zugleich seine Einmaligkeit. Jede Vorstellung

Vorstellung ist ein unwiederbringliches Ereignis. Kein Wunder, dass im Theater all die kleinen magischen Relikte, die auch im rational denkenden 20. Jahrhundert sich erhalten haben und die alltäglich, oft unbewusst praktiziert werden, so quick lebendig sind. Also bitte nur nichts verschreien.

Radio Opera bringt heute für Sie Aberglaube, Bühnenbräuche oder was Schauspielern und Sängern so auf die Sprünge hilft. Tja, hat jemand leichtfertig prophezeit, dass diese oder jene Inszenierung besonders schön wird? Ach, das Verhängnis ist dann nur abzuwenden, wenn er im selben Moment dreimal auf Holz klopft. Und wenn kein Kolz in Reichweite ist, tut's auch der eigene Holzkopf. Glück zu wünschen vor dem Auftritt ist unverzeihliche Unart. Hals- und Beinbruch, sagt man. Eine allerdings unwahrscheinlich anmutende Interpretation dieses Wunsches besagt, dass man den Auftretenden so viele Vorhänge wünscht, dass er sich beim häufigen Hervorgerufenwerden ein Bein brechen könnte.

Aberglaube spielt in unseren heutigen Theatergeschichten eine wesentliche Rolle. In Amerika wünscht man sich vor dem Auftritt sinngemäß dasselbe wie bei uns, ebenfalls Hals- und Beinbruch. Allerdings den Hals lässt man da weg, break your leg, während man in Frankreich ein Merde mit auf dem Weg zur Bühne gibt, das im Bedarfsfall durch das Heben der Hand mit gespreizten Fingern ausgedrückt werden kann. Ja, das ist ja ein fünffacher Effenberg. Wenn der Effenberg das damals bei der Fußball-Weltmeisterschaft gewusst hätte, dass das ja nur ein Zeichen ist, um das Publikum und sich selbst anzuspornen, nie und nimmer wäre er nach Hause geschickt worden. Also da muss man mit dem Deutschen Fußballbund schon noch einmal darüber reden.

Das Handwörterbuch des deutschen Aberglaubens und volkskundliche Werke belehren, dass Spucken den Teufel bannt und vor dem bösen Blick bewahrt. Vielleicht ist das am Theater übliche Toi, Toi, Toi einfach entstanden aus lautmalerischer Darstellung des dreimaligen Spuckens über die linke Schulter, also links, weil da das Herz schlägt. Es gibt allerdings Künstler, die auf rechts gespuckt, erpicht sind. Solche Extravaganzen müssen aber unbedingt angekündigt werden. Also ich spucke da vorsichtshalber beide Seiten an. Es ist nicht ausgeschlossen, dass diese Überlieferung aus der mittlerweile naturwissenschaftlich bewiesenen Erkenntnis hervorging, dass Speichel desinfizierend und förderlich auf die Wundheilung wirkt. Zahlreiche weitere Anwendungsgebiete für dieses abergläubische Ritual sprechen für das Vertrauen in seinen Segen. Man soll bei der ersten Stellprobe auf die Bühne spucken, vor der Premiere ebenso. Auch Ballettschuhe, Kostümknöpfe und wichtige Requisiten können auf diese Weise gegen bösartige Einflüsse gefeit werden. Die Befolgung der kleinen Gesetze hindert zwangsläufig daran, unzulässig große Zuversicht zur Schau zu tragen. Selbst in der Pause einer vielversprechenden Premiere sollte man nicht über den zu erwartenden Erfolg sprechen. Auf ein Hals- und Beinbruch darf keinesfalls mit Danke geantwortet werden, sondern bestenfalls mit »Es wird schon schief gehen«. Ebenso darf man sich für Toi-Toi-Toi-Gaben nicht bedanken, da sie sonst ihrer segensreichen Wirkung verlustig ging.

Bésame mucho, San Blasido Domingo, ob der Blasido auch Lampenfieber hat. Also am Premierenabend muss auf jeden Fall der Text mit in die Garderobe. Man kann ihn sogar mit in die Requisite schmuggeln. Oder, so ist es zumindest überliefert, zwischen den Kulissen Latten verstecken. Orchestermusiker kennen vergleichbare Bräuche. Solisten nehmen ihre Stimme immer mit, auch wenn sie auswendig singen. Wenn etwas in der Vorstellung nicht hundertprozentig klang, wird geraten, die Partitur noch einmal mit ins Bett zu nehmen, um die Sache zu überschlafen. Auch draufspucken soll beim Memoieren schwieriger Stellen nützlich sein. Der Last-Minute-Zauber besteht darin, vor dem Platznehmen den Garderobenstuhl dreimal umzudrehen. Das soll vor Gedächtnisverlust und vor Schmissen schützen. Neben der Angst, auf die Dienste der Soufflese und des Souffleurs angewiesen zu sein, wird das Lampenfieber vor allem verursacht vom Wissen um die Unwägbarkeit einer Vorstellung, zu denen neben dem Zusammenspiel mit den Kollegen und dem Funktionieren der Bühnentechnik natürlich auch wesentlich das Publikum und seine Reaktionen gehört. Gegen Letzteres soll das bei den Schauspielern gebrauchte Bandsprüchlein "Das Publikum sieht nichts, hört nichts, merkt nichts" helfen. Je nach Temperament und Biografie werden die unterschiedlichsten Waffen gegen das Lampenfieber ins Feld geführt. Alkohol ist ein gern gebrauchtes Gegenmittel, das jedoch nicht gerne gesehen wird, vor allem wenn dabei die Maße, sagen wir mal, homöopathischer Dosierung von beispielsweise einem Glas Sekt überschritten werden. Ja, mein lieber Harald Junke, was steht denn da in dem Reglement für die königlichen Schauspiele in Berlin von 1852? Wer, wie es wohl nicht zu erwarten ist, sich so weit vergessen sollte, betrunken auf der Bühne zu erscheinen, wird mit dem Verlust eines Drittels der Monatsgage oder nach Umständen mit Arreststrafe von 3 bis 6 Tagen belegt.

0: Tja, wir haben uns schon gefragt, ob Plácido Domingo, Sie hörten ihn soeben wieder mit Maria aus der West Side Story, ob der auch Lampenfieber hat. Also von Enrico Caruso berichtet man, er habe in der Vorstellung unter einer so nervösen Verfassung gelitten, dass er sich verhalten hätte wie ein Anfänger. Furchtsam, dass ihm etwas missglücken könnte dieses Mal, dass nimmer schlafende, neidische Bühnengeister ihm dieses Mal einen Schabernack spielen könnten. Caruso wird nachgesagt, er habe an den Vorstellungstagen ununterbrochen geraucht, eine billige österreichische Zigarettensorte, die er sich sogar ins Ausland nachsenden ließ. Also der Stimme dienlich war diese Methode wohl kaum, psychologisch jedoch scheint sie ihre Wirkung nicht verfehlt zu haben. Leo Slezak schikanierte die Kollegen mit seinen Späßen oder erzählte neue, alte und ganz alte Witze, bis ihm keiner mehr zuhören mochte. Von Fjodor Schaljapin erzählt man, er habe vor jeder Vorstellung den Saft von zwei Ananas getrunken. Tja, je nach Temperament kann sich die geballte Nervosität sogar in hysterischen Szenen entladen. Die Grundaussage ist, ich kann nicht singen, ich werde nie wieder singen können. Oder eben in akkurater Befolgung sehr persönlicher Rituale. Nicht nur von Peter Schreier und nicht nur von Peter Schreier erzählt man, dass er erst zum letztmöglichen Augenblick ins Theater kommt. Ja, aber da alle diese Eigenart kennen, respektieren sie das und niemand regt sich mehr deshalb auf, nicht?
1: Ja, lieber Kollege Schmidt, ich darf mich hier kurz einblenden, weil das, was Sie zuletzt eben gesagt haben, finde ich sehr treffend. Und ich möchte, dass es bei Ihnen auch nur als Aberglaube dabei bleibt. Das Publikum sieht nichts, hört nichts, merkt nichts.
0: Sagen Sie mal, hören Sie das auch? Also ich glaube, manche von unseren Zuhörern, die schlafen schon. Oder ist das unser Intendant, Herr Apostolov? Ha, er schläft schon. Er träumt. Ha, von was er wohl träumt?

Sonntag bis Donnerstag hier auf Charivari. Mehr gibt es im Internet www.radioopera.de. Bis zum nächsten Mal, alles Gute, Ihr Blagoje Apostolov.

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1: Heute Nacht zieht sich der Regen in Richtung Uffenheim zurück. Ansonsten lockern die Wolken nur wenig auf. Die Temperaturen sinken auf 15 bis 13 Grad. Aktuell in Obernbreit im Landkreis Kitzingen, da hat es noch 16 Grad. Und in Würzburg am Dom noch knapp 17 Grad. Der Charivari-Wettertrend. Morgen gibt es einen Mix aus Wolken und immer mehr Sonne. Vereinzelt entstehen noch kurze Schauer. In der zweiten Tageshälfte setzt sich dann die Sonne durch. Die Höchstwerte 19 bis 22 Grad. Ja, und am Dienstag, da gibt es recht sonniges und warmes Spätsommerwetter. Mittwochs überquert uns eine Regenfront mit Gewittern und einer Abkühlung. Donnerstag und Freitag ist es leicht wechselhaft mit einzelnen Schauern und recht kühl.
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2: Ich bin Dominik Schweiger. Große US-Tech-Firmen denken zum ersten Mal darüber nach, die KI-Entwicklung bewusst zu bremsen. Anthropic-Chef Amoday schlägt vor, 1 bis 2 Jahre Zeit zu gewinnen. Unterstützung bekommt er unter anderem von OpenAI-Chef Altman und Tech-Milliardär Musk. Tina Eck berichtet.
3: Bald schon könnte ein KI-Schwarm vielleicht das gesamte Internet übernehmen und riesige Schäden anrichten, warnt der Anthropic-Chef. Die Entwicklung der Turbo-KI-Modelle müsse branchenweit gebremst werden, ergänzt der Boss von OpenAI. Auch Ex-Präsident Obama warnt und will, dass die Demokraten KI-Strategien entwickeln und zur Priorität machen.
2: Das Niedrigwasser im Rhein könnte erhebliche volkswirtschaftliche Schäden verursachen. Davon geht die IHK-Arbeitsgemeinschaft Rheinland-Pfalz aus. Wie hoch die Summe am Ende tatsächlich ausfällt, ist noch unklar. Es werden wohl Milliarden sein. Seit der Dürre 2018 wurde nachgebessert. Zum Beispiel wurden Schiffe speziell für Niedrigwasser gebaut. Trotzdem könnten sich die Schäden, etwa beim Benzinpreis, auch längerfristig auswirken, so die IHK. Wegen der hohen Spritpreise bietet sich für den ein oder anderen die Bahn als Alternative zum Auto an, aber die fährt oft deutlich verspätet. Verkehrsminister Bilger ist der Zustand des Konzerns mitverantwortlich für die teils schlechte Stimmung im Land. Das sagte er der Funke Mediengruppe. Als weiteren Grund nannte er zu lange Bauzeiten bei Verkehrsprojekten. Er verwies auf die derzeitigen Modernisierungen mit Milliarden aus einem Sondervermögen. In der Fußball-Bundesliga hat sich der FC Bayern beim Aufsteiger Elversberg schwer getan. Trotzdem setzen sich die Münchner am Ende mit 2:1 durch. Vorher gewann Leipzig gegen den Hamburger Sportverein mit 5:0. In der Tabelle stehen die Bayern nun auf Platz 4, davor Augsburg, Dortmund und Spitzenreiter Freiburg.
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1: Die A3 Frankfurt Richtung Würzburg zwischen Bessenbach-Walderschaff und Weibersbrunn. Und Vorsicht, hier steht ein Bahnenfahrzeug. Der Standstreifen ist blockiert. Wir bleiben auf der A3, jetzt Würzburg Richtung Nürnberg. Zwischen Würzburg-Heidingsfeld und Würzburg-Randesacker ist die Richtungsfahrbahn blockiert. Aktuell sind Reinigungsarbeiten im Gange wegen eines Unfalls. Die empfohlene Umleitung ist die U97. Die A3 Würzburg Richtung Nürnberg. Zwischen Würzburg-Heidingsfeld und Würzburg-Randesacker ein Pannenauto, der Standstreifen ist blockiert und Kräfte zur Störungsbeseitigung sind auch unterwegs.
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1: Am heutigen Sonntagabend, ich hoffe, ihr hattet ein schönes Wochenende. Schön, dass ihr mit dabei seid. Einen wunderschönen guten Abend. Und ihr wisst ja, ihr könnt die Sendung mitgestalten. Ja, wenn ihr Leute sucht, mit denen ihr was unternehmen könnt, wenn ihr euch bemerkbar machen möchtet oder Grüße habt, ja, dann schickt uns einfach eine WhatsApp hier ins Studio. Die Nummer gibt's auf www.meincharivari.de oder ruft uns unter 0800 30 80 700 an.

She's the One, Robbie Williams auf Radio Charivari, eurem Radio von hier. Ja, und vermutlich ist die Antje auch die einzig wahre, denn die bekommt jetzt Grüße. Und zwar vom Carlo. Der Carlo möchte seine Antje grüßen und ihr eine gute Nacht wünschen. Und er grüßt auch alle, die ihn kennen. Und ihr wisst ja, wenn ihr auch wollt, dann schickt uns einfach auch eine WhatsApp hier ins Studio. Die Nummer gibt's auf www.meincharivari.de oder ruft kostenfrei hier an, die 0800 30 80 700. Und hier ist Mark Ronson und Miley Cyrus. 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
3: In der Nacht zieht sich der Regen Richtung Offenheim zurück. Ansonsten lockern die Wolken nur wenig auf. Die Temperaturen sinken auf 15 bis 13 Grad. Ja, und aktuell in Gambach im Landkreis Mainz-Spessart haben wir noch 14 Grad. Und in Würzburg am Hauptbahnhof noch knapp 17 Grad. Der Charivari-Wettertrend. Morgen gibt es einen Mix aus Wolken und immer mehr Sonne. Vereinzelt entstehen nur kurze Schauer und in der zweiten Tageshälfte setzt sich dann peu à peu die Sonne durch. Die Höchstwerte 19 bis 22 Grad. Dienstag gibt es dann recht sonniges und warmes Spätsommerwetter. Am Mittwoch überquert uns eine Regenfront mit Gewittern und einer Abkühlung. Donnerstag und Freitag ist es leicht wechselhaft mit einzelnen Schauern und recht kühl.
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3: Eine habe ich noch für euch, die A3 Würzburg Richtung Nürnberg zwischen Würzburg-Heidingsfeld und Würzburg-Randesacker. Ein Pannenauto, der Standstreifen ist blockiert. Kräfte zur Störungsbeseitigung sind unterwegs. Wenn euch noch etwas auffällt, dann ruft uns einfach kostenfrei an auf unserer Blitz- und Verkehrshotline der 0800 30 80 700. Mit Tom Böttcher und hier ist Belinda Carlisle. Kreise im Sand, Circles in the Sand. Bitteschön.

Far David und Words of Radio Charivari, eurem Radio von hier. Blick auf die Uhr, es ist mittlerweile 22.42 Uhr. Wir kommen gleich zu Chicago mit You're My Inspiration. Davor haben wir allerdings hier noch Grüße, und zwar vom Frank, der möchte die Christiane grüßen und ihr eine gute Nacht wünschen. Und dann haben wir noch vom Jens Grüße, der möchte gerne die Manuela grüßen und ihr sagen, dass er sie ganz doll lieb hat. Ja, und wenn ihr auch wollt, ihr wisst ja, dann dürft ihr auch. Ihr schickt uns einfach eine WhatsApp, die Nummer gibt es auf www.meincharivari.de oder ruft uns kostenfrei an, 0800 30 80 700.

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3: In der Nacht zieht sich der Regen zurück. Ansonsten lockern die Wolken nur wenig auf und die Temperaturen sinken auf 15 bis 13 Grad. Und 15 Grad, ja, das hat's gerade aktuell. Und zwar in Rottenbauer im Landkreis Würzburg. Ja, in Würzburg selber, an der Residenz, messen wir knapp 17 Grad. Der Charivari-Wettertrend. Morgen gibt es einen Mix aus Wolken und immer mehr Sonne. Vereinzelt gibt es noch kurze Schauer und in der zweiten Tageshälfte setzt sich dann langsam die Sonne durch. Die Höchstwerte 19 bis 22 Grad. Am Dienstag gibt es dann recht sonniges und warmes Spätsommerwetter. Mittwochs überquert uns eine Regenfront mit Gewittern und einer Abkühlung. Am Donnerstag und Freitag ist es dann leicht wechselhaft mit einzelnen Schauern und recht kühl.
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4: Ich bin Dominik Schweiger. Tanken macht momentan mal wieder gar keinen Spaß. Teils 2,40 Euro hat der Liter Diesel am Wochenende gekostet. Der Liter Super E10 im Schnitt 2,27 Euro. Morgen soll es ein Treffen zwischen dem Iran und den Golfstaaten geben. Das Hauptthema: der Konflikt um die Straße von Hormus. Tanja Wagner berichtet.
5: Fast ein halbes Jahr Krieg und eine schnelle Öffnung der Meerenge für die internationale Schifffahrt ist nicht in Sicht. Der Iran will zumindest Vorschläge für eine neue Vereinbarung vorlegen und auch Karten zu neuen Routen durch die Straße von Hormus. Ein Hoffnungsschimmer, denn schon seit Monaten schaffen es die Golfstaaten nur mit Mühe, ihr Öl an den Weltmarkt zu bringen.
4: Nach dem Wahldebakel der CDU in Sachsen-Anhalt wird die Kritik an Kanzler Merz schärfer. Auch beim Unionsnachwuchs lässt der Rückhalt für den Parteichef nach. Die Bundesschatzmeisterin der Jungen Union von Nathusius hält mit ihm keine Wahl mehr für gewinnbar. Merz solle deshalb nicht erneut als Kanzlerkandidat antreten. Die CDU habe ein massives Glaubwürdigkeitsproblem und müsse klarer sagen, wofür sie stehe, hieß es. Mehrere Millionen Menschen haben den Tag des offenen Denkmals besucht. Nach Angaben der Veranstalter konnten bundesweit mehr als 7000 historische Gebäude besichtigt werden, die sonst meist verschlossen bleiben. Die zentrale Eröffnung war in Bamberg. Dort wurde auch betont, dass der Erhalt alter Gebäude ressourcenschonend und damit zum Umweltschutz beiträgt. Zum Fußball. Der FC Bayern hat bei Bundesliga-Aufsteiger Elversberg mit 2:1 gewonnen. Leipzig hat den HSV deutlich mit 5:0 besiegt. In der zweiten Liga feierte Hertha BSC beim 3:1 in Osnabrück den fünften Sieg im fünften Spiel. Heidenheim schlug Kiel 1:0. Cottbus gewann in Karlsruhe 3:0.
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3: Da hätten wir noch einen auf der A3 Würzburg Richtung Nürnberg zwischen Würzburg-Heidingsfeld und Würzburg-Randesacker, ein Pannenauto. Der Standstreifen ist blockiert, Kräfte zur Störungsbeseitigung sind unterwegs. Und wenn euch noch etwas auffällt, dann ruft uns einfach kostenfrei an, die 0800 30 80 700.
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3: So ist es. Willkommen in der zweiten Stunde und die eröffnen wir mit Elton John und der Kreis des Lebens, Circle of Life. Hier ist er schon, bitteschön.

Baker Street und Gary Rafferty auf Radio Charivari, eurem Radio von hier. Ja, und mittlerweile ist es auch mal wieder Zeit, einen Blick in unser Kalenderblatt zu werfen. Ja, und heute ist zum Beispiel Tag des Programmierers. Der Tag des Programmierers wurde von Valentin Belt und Michael Chariviakov ins Leben gerufen. Für den Tag wurde der 256. Tag des Jahres gewählt, weil er die Zweierpotenz 2 ist und somit die Anzahl der möglichen Werte eines Bytes entspricht. Ja, so von der Seite habe ich es noch gar nicht gesehen. Dann haben wir heute Tag der Erinnerung und Mahnung. Tag der Erinnerung und Mahnung wurde zum ersten Mal am 9. September 1990 von der Vereinigung der Verfolgten des Naziregimes ja begangen und ist seitdem ja immer an diesem Tag. Dann haben wir noch Tag des offenen Denkmals, wurde im Jahr 1993 von der Deutschen Stiftung Denkmalschutz ins Leben gerufen, um die Öffentlichkeit für die Bedeutung des kulturellen Erbes und der Denkmalpflege zu sensibilisieren. Außerdem ist heute auch noch Tag des positiven Denkens. Ne? Ich sage ja, schlimmer geht immer, also positiv denken. Der Tag des positiven Denkens wurde im Jahr 2003 von der US-amerikanischen Unternehmerin Jake Halbach ins Leben gerufen, um darauf aufmerksam zu machen, dass eine positive Einstellung hilft, schwierige Aufgaben und Situationen zu meistern. Ja, außerdem ist heute auch noch Namenstag, unter anderem von Notburg, Fatmir, Tobias, Saila, Desiri, Tobias und Aristides, um mal wieder ein paar Beispiele zu nennen. Am 256. Tag, wissen wir ja mittlerweile, der 37. Kalenderwoche im Sternzeichen noch Jungfrau und ja, im Ohr gleich näher mit Samsei, bitteschön.

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11: Heute Nacht zieht sich der Regen Richtung Uffenheim zurück. Ansonsten lockern die Wolken nur wenig auf. Die Temperaturen 13 bis 15 oder 15 bis 13 Grad könnt ihr jetzt nehmen, wie ihr wollt. Aktuell in Wielandsheim im Landkreis Kitzingen haben wir noch 15 Grad und in Würzburg am Kongresszentrum noch 16 Grad. Der Charivari Wettertrend. Morgen gibt es einen Mix aus Wolken und immer mehr Sonne. Vereinzelt können noch kurze Schauer entstehen. In der zweiten Tageshälfte setzt sich dann langsam die Sonne durch und die Höchstwerte erreichen 19 bis 22 Grad. Am Dienstag gibt es recht sonniges und warmes Spätsommerwetter. Mittwoch überquert uns eine Regenfront mit Gewittern und einer Abkühlung. Donnerstag und Freitag ist es leicht wechselhaft mit einzelnen Schauern und recht kühl.
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11: Eine habe ich noch für euch, die A7 Würzburg Richtung Ulm zwischen Gollhofen und Uffenheim-Langenstein nach Gefahr durch Gegenstände auf der Fahrbahn. Gefahr durch eine gesicherte Unfallstelle. Es handelt sich um ein totes Wildschwein, also bitte Vorsicht in diesem Bereich. Wenn euch noch etwas auffällt, ruft uns einfach kostenfrei an. Die 0800 30 80 700. Mit Tom Böttcher und hier sind die Flying Pickets.

Madonna, Crazy for You, ja. Und bei Crazy for You schaue ich mal gerade auf die Uhr und stelle fest, es ist ja schon 23 Uhr und 46. Zeit für mich, mich langsam zurückzuziehen. Nicht vorher ohne die letzten Grüße noch an den Frau bzw. an den Mann zu bringen. Da haben wir einmal von der Daniela Grüße, die möchte ihren Chris grüßen und ihm sagen, dass sie ihn über alles lieb hat. Und die Jutta, die hat auch Grüße, die möchte den Frank grüßen und alle, die sie kennen. Und das war es dann auch schon fast für heute, denn ich verrate euch jetzt noch schnell, was es bis Mitternacht noch zu hören gibt. Ein paar Takte Aqua mit Turn Back Time, Zane & Sia mit Dusk Till Dawn und hier ist Hubert K. Und wenn der Mond die Sonne, und damit ziehe ich mich mal dezent zurück, wünsche euch eine gute Nacht, einen guten Start in die neue Woche. Morgen Abend um 22 Uhr können wir uns wieder hören. Würde mich freuen, wenn ihr wieder mit dabei seid. Bis dann.

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22: Heute Nacht zieht sich der Regen wieder zurück. Ansonsten lockern die Wolken nur wenig auf. Die Temperaturen sinken auf 15 bis 13 Grad. Aktuell in Kastell im Landkreis Kitzingen, da hat es noch 15 Grad. Und in Würzburg, ja, am Funk, in der Semmelstraße am Funkhaus, da hat es noch 16 Grad. Der Charivari-Wettertrend. Morgen gibt es einen Mix aus Wolken und immer mehr Sonne. Vereinzelt entstehen noch kurze Schauer. In der zweiten Tageshälfte setzt sich dann aber langsam die Sonne durch und die Höchstwerte erreichen 19 bis 22 Grad. Am Dienstag gibt es dann recht sonniges und warmes Spätsommerwetter. Mittwoch überquert uns eine Regenfront mit Gewittern und einer Abkühlung. Am Donnerstag und Freitag ist es leicht wechselhaft mit einzelnen Schauern und recht kühl.
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23: Ich bin Dominik Schweiger. Das Niedrigwasser im Rhein könnte erhebliche volkswirtschaftliche Schäden verursachen. Davon geht die IHK-Arbeitsgemeinschaft Rheinland-Pfalz aus. Wie hoch die Summe am Ende tatsächlich ausfällt, ist noch unklar. Es werden wohl Milliarden sein. Seit der Dürre

0: 2018 wurde nachgebessert, zum Beispiel wurden Schiffe speziell für Niedrigwasser gebaut. Trotzdem könnten sich die Schäden, etwa beim Benzinpreis, auch längerfristig auswirken, so die IHK. Große US-Tech-Firmen denken zum ersten Mal darüber nach, die KI-Entwicklung bewusst zu bremsen. Anthropic-Chef Amoday schlägt vor, 1 bis 2 Jahre Zeit zu gewinnen. Unterstützung bekommt er unter anderem von OpenAI-Chef Altman und Tech-Milliardär Musk. Tina Eck berichtet.
1: Bald schon könnte ein KI-Schwarm vielleicht das gesamte Internet übernehmen und riesige Schäden anrichten, warnt der Anthropic-Chef. Die Entwicklung der Turbo-KI-Modelle müsse branchenweit gebremst werden, ergänzt der Boss von OpenAI. Auch Ex-Präsident Obama warnt und will, dass die Demokraten KI-Strategien entwickeln und zur Priorität machen.
0: Wegen der hohen Spritpreise bietet sich für den ein oder anderen die Bahn als Alternative zum Auto an, aber die fährt oft deutlich verspätet. Verkehrsminister Bilger ist der Zustand des Konzerns mitverantwortlich für die teils schlechte Stimmung im Land. Das sagte er der Funke Mediengruppe. Als weiteren Grund nannte er zu lange Bauzeiten bei Verkehrsprojekten. Er verwies auf die derzeitigen Modernisierungen mit Milliarden aus einem Sondervermögen. In der Fußball-Bundesliga hat sich der FC Bayern beim Aufsteiger Elversberg schwer getan. Trotzdem setzten sich die Münchner am Ende mit 2:1 durch. Vorher gewann Leipzig gegen den Hamburger Sportverein mit 5:0. In der Tabelle stehen die Bayern nun auf Platz 4, davor Augsburg, Dortmund und Spitzenreiter Freiburg.
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12: Und nun die Wassertemperaturen für die Urlaubsregionen. Nordsee 23 Grad, Adria 27 Grad, Garten der Familie Meier 28 Grad.
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17: Ich bin Dominik Schweiger. Tennisstar Alexander Zverev hat zum ersten Mal die US Open gewonnen und damit seinen 2. Grand Slam-Titel geholt. Der 29-Jährige besiegte im Finale den Amerikaner Ben Shelton in 4 Sätzen. Zverev ist damit nach Boris Becker erst der 2. deutsche Sieger im Männereinzel von New York. Seinen ersten Grand Slam-Titel hatte er im Juni bei den French Open gefeiert.

0: Tanken macht momentan mal wieder gar keinen Spaß. Teils 2,40 Euro hat der Liter Diesel am Wochenende gekostet. Der Liter Super E10 im Schnitt 2,27 Euro. Morgen soll es ein Treffen zwischen dem Iran und den Golfstaaten geben. Das Hauptthema: der Konflikt um die Straße von Hormus. Tanja Wagner berichtet.
1: Fast ein halbes Jahr Krieg und eine schnelle Öffnung der Meerenge für die internationale Schifffahrt ist nicht in Sicht. Der Iran will zumindest Vorschläge für eine neue Vereinbarung vorlegen und auch Karten zu neuen Routen durch die Straße von Hormuz. Ein Hoffnungsschimmer, denn schon seit Monaten schaffen es die Golfstaaten nur mit Mühe, ihr Öl an den Weltmarkt zu bringen.
0: Nach dem Wahldebakel der CDU in Sachsen-Anhalt wird die Kritik an Kanzler Merz schärfer. Auch beim Unionsnachwuchs lässt der Rückhalt für den Parteichef nach. Die Bundesschatzmeisterin der Jungen Union von Nathusius hält mit ihm keine Wahl mehr für gewinnbar. Merz solle deshalb nicht erneut als Kanzlerkandidat antreten. Die CDU habe ein massives Glaubwürdigkeitsproblem und müsse klarer sagen, wofür sie stehe, hieß es. Zum Fußball. Der FC Bayern hat bei Bundesliga-Aufsteiger Elversberg mit 2:1 gewonnen. Leipzig hat den HSV deutlich mit 5:0 besiegt. In der zweiten Liga feierte Hertha BSC beim 3:1 in Osnabrück den 5. Sieg im 5. Spiel. Heidenheim schlug Kiel 1:0. Cottbus gewann in Karlsruhe 3:0.
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14: Ich bin Dominik Schweiger. Tennisprofi Alexander Zverev hat zum ersten Mal die US Open gewonnen. Der French Open-Sieger bezwang im Finale in New York den Amerikaner Ben Shelton in 4 Sätzen und holte sich seinen 2. Grand-Slam-Titel. Tina Eck berichtet aus den USA.
15: Zverev brauchte einen Moment, um überhaupt zu realisieren, dass er gerade die US Open gewonnen hatte und damit in die Fußstapfen von Boris Becker tritt. Der 29-Jährige mit dem Pferdeschwanz ist der 2. Deutsche, der im Männereinzel triumphierte. 30 Jahre gab es keinen Grand-Slam-Titel und jetzt gleich 2, freute sich der Hamburger in seiner Siegeransprache.
14: Ein geplantes Treffen zwischen dem Iran und den Golfstaaten zur Straße von Hormus ist kurzfristig abgesagt worden. Im Oman sollte offenbar eine Vereinbarung zur Lösung des festgefahrenen Konflikts vorgestellt werden. Einen Grund für die Verschiebung hat das omanische Außenministerium nicht genannt. Bahrain hat seine Teilnahme bereits zuvor abgesagt. Das Land wurde mit am heftigsten in der Region von iranischen Raketen getroffen. Bildungsministerin Prien sieht mangelndes Mitgefühl als einen Grund für das Stimmungstief von Kanzler Merz und CDU. Bei vielen Menschen sei der Eindruck entstanden, die Union nehme ihre Sorgen nicht ernst genug, so die CDU-Ministerin. Das müsse sich ändern. Einen Wechsel im Kanzleramt lehnt Prien aber ab. Damit lassen sich Probleme der Regierung nicht wirklich lösen, hieß es. Zur Fußball-Bundesliga. Der FC Bayern hat auch bei Aufsteiger Elversberg gewonnen. Der Rekordmeister setzte sich mit 2:1 durch. Leipzig feierte beim 5:0 gegen den HSV einen Kantersieg. Für Gladbach ist dagegen bereits nach 3 Spieltagen Schluss mit Trainer Eugen Polanski. Die Borussia reagierte damit auf 3 Niederlagen zum Saisonstart.
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